0: aktuell meldet, Augsburg 19 Grad und gering bewölkt, Hollenbach 20 Grad, dazu Memmingen 20 Grad und bedeckt. Zum Start in den Tag gibt es bei uns einen bedeckten Himmel und eine ungewöhnlich milde Nacht. Bis zum frühen Morgen ist es meist trocken und windarm, danach setzt sich rasch die Sonne durch. Am Nachmittag stehen hochsommerliche 31 bis 35 Grad an. Zum Abend nimmt die Schauer- und Gewittergefahr örtlich zu, dazu frischt der Wind kräftig auf. Morgen ist es zunächst sonnig und heiß, später sind einzelne Schauer möglich. Am Donnerstag ziehen vor allem im Süden dichtere Wolken auf, bei deutlich gemäßigteren 22 bis 27 Grad. Zum Wochenende wird es in Augsburg, Nordschwaben und dem Allgäu wieder häufiger sonnig und angenehmer.
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3: Ich bin Hendrik Daum. Die Pegelstände des Rheins in Nordrhein-Westfalen sinken weiter. Experten rechnen für Donnerstag und Freitag mit neuen Tiefstständen infolge der Trockenheit und Hitze. Der Bundesverband der deutschen Binnenschifffahrt spricht von einem erheblichen Mehraufwand und höheren Kosten. Viele Schiffe, heißt es, seien mit weniger als einem Viertel der sonst üblichen Ladung unterwegs. Der tödliche Anschlag beim Berliner CSD wirft immer noch Fragen auf, unter anderem zum genauen Ablauf. Der Innenausschuss des Bundestags berät heute über den islamistisch motivierten Terroranschlag. Bundesinnenminister Dobrindt soll über den Stand der Ermittlungen informieren, wie Claudia Wächter berichtet.
4: Was ist da schiefgelaufen, fragt sich nicht nur die queere Community. Die Behörden hatten schließlich den mutmaßlichen Täter auf dem Schirm. Er wurde auch überwacht, war aber auf freiem Fuß, weil ein Urteil noch nicht rechtskräftig war. Bei der Terrorfahrt mit einem Auto war eine Frau gestorben. Viele Menschen wurden verletzt. Der Attentäter selbst konnte zunächst fliehen, wurde dann aber später von Polizisten erschossen.
3: Der Landkreis Starnberg erlässt eine sofortige Haushaltssperre. Das Landratsamt begründet den Schritt damit, dass die Ausgaben im Bereich Jugendhilfe unerwartet gestiegen sind. Die Rede ist von Mehrausgaben von 4,5 Millionen Euro. Landrat Frei kritisiert, dass der Bund den Kommunen immer mehr Aufgaben im sozialen Bereich aufbürde, ohne sich finanziell daran zu beteiligen. FIFA-Boss Infantino muss wohl um sein Amt fürchten. Nach den gescheiterten Investorenplänen sprach DFB-Sportdirektor Rettich von einem irreparablen Vertrauensverlust. Man sehe, dass Herr Infantino sich mittlerweile mit Menschen umgeben habe, die von außerhalb des Fußballs kommen, sagte er. Als erste nationale Fußballverbände haben England und Wales ihre Unterstützung für eine Wiederwahl Infantinos zurückgezogen.
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0: 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Der Verkehr läuft ohne Störungen, Blitzer sind keine gemeldet.
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0: aktuell meldet: Augsburg 19 Grad und gering bewölkt, Hollenbach 20 Grad, dazu Memmingen 20 Grad und bedeckt. Zum Start in den Tag gibt es bei uns einen bedeckten Himmel und eine ungewöhnlich milde Nacht. Bis zum frühen Morgen ist es meist trocken und windarm, danach setzt sich rasch die Sonne durch. Am Nachmittag stehen hochsommerliche 31 bis 35 Grad an. Zum Abend nimmt die Schauer- und Gewittergefahr örtlich zu, dazu frischt der Wind kräftig auf. Morgen ist es zunächst sonnig und heiß, später sind einzelne Schauer möglich. Am Donnerstag ziehen vor allem im Süden dichtere Wolken auf, bei deutlich gemäßigteren 22 bis 27 Grad. Zum Wochenende wird es in Augsburg, Nordschwaben und dem Allgäu wieder häufiger sonnig und angenehmer.
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0: Der Verkehr läuft ohne Störungen, Blitzer sind keine gemeldet.
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0: Die aktuellen Wetterwerte: Augsburg, Bergheim 18 Grad und leicht bewölkt, Friedberg ebenfalls 18 Grad, dazu Pfronten 16 Grad und stark bewölkt. Am frühen Morgen liegt über Augsburg, Nordschwaben und dem Allgäu noch eine Wolkendecke. Im Tagesverlauf setzt sich rasch die Sonne durch, bei 32 bis 35 Grad. Zum Abend sind örtlich kräftige Schauer und Gewitter möglich. Morgen scheint zunächst häufig die Sonne, später entwickeln sich örtlich Schauer. Am Donnerstag zeigt es sich deutlich wechselhafter und vielfach bewölkt, bei Höchstwerten zwischen 21 und 27 Grad. Zum Wochenende kehrt die Sonne zurück, der Abkühlungstrend hält aber an. Im Norden ist es heißer, im Süden halten die Wolken länger an.
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2: Ich bin Hendrik Daum. Mindestens 72 Tote, harte gegenseitige Vorwürfe und verstärkte Grenzkontrollen. Während sich die Lage in Ceuta beruhigt, eskaliert der Streit innerhalb der EU. Heute schalten sich die EU-Innenminister in einer Videokonferenz zusammen, um über die aktuellen Entwicklungen zu sprechen. Mehr von Dieter Ebeling.
3: Die spanische Regierung fühlt sich zu Unrecht an den Pranger gestellt. 22 EU-Regierungen, die einen offenen Kritikbrief an den spanischen Regierungschef Sanchez schickten, fühlen sich von diesem im Stich gelassen. Bei der EU, in diesem Fall den Innenministern, hängt immer alles mit allem zusammen. Sanchez hat in Sachen Migration, Verteidigung und Ukraine-Hilfe schon viele Hauptstädte verärgert.
2: Der neue Unionsfraktionschef Thorsten Frey hält es für falsch, sich schon jetzt darauf festzulegen, dass der nächste Bundespräsident zwingend eine Frau sein muss. Eine Frau in diesem Amt sei zwar wünschenswert, aber nicht unumstößlich. Entscheidend sei eine überzeugende Persönlichkeit, die die Gesellschaft zusammenhalte, so Frei. Zuletzt hatten sich auch mehrere SPD-Politiker für die bayerische Landtagspräsidentin Ilse Aigner von der CSU als Bundespräsidentin ausgesprochen. Ein tonnenschweres Bauteil eines Windrads ist auf der B299 bei Neumarkt in der Oberpfalz von einem Schwertransporter heruntergefallen. Zuvor war der Anhänger des Schwertransporters an einem Kreisverkehr aus noch ungeklärten Gründen nach rechts in den Graben gerutscht. Dabei fiel das Bauteil von der Ladefläche. Verletzt wurde niemand. Das etwa 60 Tonnen schwere Bauteil muss jetzt mit einem Spezialkran aus dem Straßengraben geborgen werden. Die B299 ist deshalb auf Höhe Neumarkt in der Oberpfalz in beiden Richtungen gesperrt. Die Bergungsarbeiten sollen sich bis in den morgendlichen Berufsverkehr hineinziehen. Autofahrer müssen sich auf Staus einstellen. FIFA-Boss Infantino muss wohl um sein Amt fürchten. Nach den gescheiterten Investorenplänen sprach DFB-Sportdirektor Rettich von einem irreparablen Vertrauensverlust. Als erste nationale Fußballverbände haben England und Wales ihre Unterstützung für eine Wiederwahl Infantinos zurückgezogen.
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0: Uns liegen derzeit keine Verkehrsstörungen und keine Blitzer vor.
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1: Die aktuellen Wetterwerte: Augsburg-Bergheim 18 Grad und leicht bewölkt, Friedberg ebenfalls 18 Grad, dazu Pfronten 16 Grad und stark bewölkt. Am frühen Morgen liegt über Augsburg, Nordschwaben und dem Allgäu noch eine Wolkendecke. Im Tagesverlauf setzt sich rasch die Sonne durch, bei 32 bis 35 Grad. Zum Abend sind örtlich kräftige Schauer und Gewitter möglich. Morgen scheint zunächst häufig die Sonne, später entwickeln sich örtlich Schauer. Am Donnerstag zeigt es sich deutlich wechselhafter und vielfach bewölkt, bei Höchstwerten zwischen 21 und 27 Grad. Zum Wochenende kehrt die Sonne zurück, der Abkühlungstrend hält aber an. Im Norden ist es heißer, im Süden halten die Wolken länger an.
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1: Uns liegen derzeit keine Verkehrsstörungen und keine Blitzer vor.
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2: Ich bin Stefan Mack. Der tödliche Anschlag beim Berliner CSD wirft immer noch Fragen auf, unter anderem zum genauen Ablauf. Der Innenausschuss des Bundestags berät heute über den islamistisch motivierten Terroranschlag.

0: Bei der Terrorfahrt mit einem Auto war eine Frau gestorben. Viele Menschen wurden verletzt. Der Attentäter selbst konnte zunächst fliehen, wurde dann aber später von Polizisten erschossen.
1: Die Bundesregierung denkt über einen neuen Zivildienst nach, für den Fall, dass in Deutschland wieder eine Wehrpflicht kommt. Das Familienministerium hat große Wohlfahrtsverbände gefragt, ob sie dafür Plätze anbieten könnten. Und fast alle haben signalisiert, dass sie grundsätzlich bereit wären. Hintergrund ist der neue Wehrdienst mit verpflichtender Musterung und die Möglichkeit einer Wehrpflicht, sollte die Truppe nicht genug Freiwillige finden. Der ukrainische Präsident Zelensky will Russland bis Herbst so stark unter Druck setzen, dass es einem Ende des Krieges zustimmt. Mit Drohnenangriffen, Sanktionen und diplomatischem Druck. Das sagte er vor Botschaften in Kiew. Gleichzeitig stellt er sich auf einen weiteren Kriegswinter ein und fordert von allen ukrainischen Botschaftern, technische Hilfe und Waffen bei Partnerstaaten zu organisieren. In Neumarkt in der Oberpfalz ist ein großes Bauteil für ein Windrad von einem Schwertransport in den Straßengraben gestürzt. Beim Herausfahren aus einem Kreisverkehr rutschte der Anhänger des LKW nach rechts ab. Die Ladung fiel von der Ladefläche. Verletzt wurde niemand. Das Teil muss jetzt mit einem Spezialkran geborgen werden. Die Bundesstraße ist dafür komplett gesperrt. Je nachdem, wie lange die Arbeiten dauern, müssen sich Autofahrer dort auf Staus und längere Fahrzeiten einstellen.
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3: 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Bei uns immer die wichtigsten Verkehrsmeldungen zuerst. Vorsicht auf der B10 Ulm Richtung Augsburg zwischen Neu-Ulm Ost und Brandstätter See. Gefahr durch eine ungesicherte Unfallstelle und Gegenstände auf der Fahrbahn.
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0: In Augsburg-Jakobervorstadt ist es bedeckt bei 19 Grad, in Fischach trüb bei 18 Grad und in Ettringen ebenfalls 18 Grad. Zwischen Donau und den Alpen zeigt sich der Dienstag meist klar bis heiter und kaum windig. Im Laufe des Vormittags kommt die Sonne durch. Am Nachmittag liegen die Temperaturen zwischen 31 und 34 Grad. Zum Abend ist es wechselnd bewölkt, vor allem im Norden frischt der Wind auf. Morgen ist es sonnig und heiß, später sind örtlich Schauer und Gewitter möglich. Am Donnerstag ziehen mehr Wolken durch und im Bergland ist der Himmel häufiger grau. Im weiteren Wochenverlauf zeigt es sich wieder sonniger bei 22 bis 26 Grad.
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0: Bei uns immer die wichtigsten Verkehrsmeldungen zuerst. Vorsicht auf der B10 Ulm Richtung Augsburg zwischen Neu-Ulm Ost und Brandstätter See. Gefahr durch eine ungesicherte Unfallstelle und Gegenstände auf der Fahrbahn.
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1: Im Moment in Augsburg Hammerschmiede wolkenlos bei 19 Grad, in Graben 20 Grad und leicht bewölkt, dazu in Mindelheim 22 Grad. Zum Start in den Dienstag wechseln bei uns Wolken und Sonne.
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4: Ich bin Stefan Mack. Guten Morgen. Nach dem Ansturm von Flüchtlingen auf die spanische Exklave Ceuta schalten sich heute die EU-Innenminister in eine Videokonferenz zusammen, um über die aktuellen Entwicklungen zu sprechen. Dieter Ebeling berichtet aus Brüssel.
5: Die spanische Regierung fühlt sich zu Unrecht an den Pranger gestellt. 22 EU-Regierungen, die einen offenen Kritikbrief an den spanischen Regierungschef Sanchez schickten, fühlen sich von diesem im Stich gelassen. Bei der EU, in diesem Fall den Innenministern, hängt immer alles mit allem zusammen. Sanchez hat in Sachen Migration, Verteidigung und Ukraine-Hilfe

0: vieler Hauptstädte verärgert.
1: Unionsfraktionschef Frei will an der Abschaffung der Rente mit 63 festhalten und sieht keinen Spielraum für Nachbesserungen im Rentenpaket. Er warnt in einem Interview davor, das Gesamtpaket wieder aufzuschnüren, auch wenn viele Ministerpräsidenten und SPD-Politiker die Frühverrentung ohne Abschläge

0: Krankenhaus entlassen worden. Auch die 13-Jährige, die besonders schwer verletzt war, durfte die Klinik inzwischen verlassen. Ein gleichaltriges Mädchen war letzten Monat nach Hause gekommen. Gegen den 16-jährigen mutmaßlichen Täter wird wegen versuchten Mordes und eines möglichen extremistischen Motivs weiter ermittelt. Er sitzt in Untersuchungshaft. Zwischen Deggendorf und Vilshofen soll der Donauausbau im Herbst starten. Erste Vorarbeiten laufen bereits. Bundesverkehrsminister Bilger betonte bei einem Ortsbesuch, dass Güterschiffe künftig auch bei Niedrigwasser mehr Ladung mitnehmen können. Gleichzeitig soll der Ausbau vor allem den Hochwasserschutz für die Donaugemeinden verbessern. Naturschützer fordern ergänzend, Moore, Auen und Feuchtgebiete zu renaturieren, um Wasser in der Landschaft besser zu halten und die Donau auch in Trockenzeiten zu stützen.
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2: Wir haben einen Blitzer auf der B10 bei Neu-Ulm.
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3: Wann war das erste Mal, als sich bei dir jemand vorgestellt hat und gesagt hat, ich spiele übrigens Trompete? Gab's diesen Moment schon mal?
4: Nein,
3: in deinem Leben?
4: Nein, ich kenne, glaube ich, niemanden.
3: Ich schon. Und der Typ sieht gar nicht aus, als würde er Trompete spielen. Und es hat so ein bisschen mein Weltbild irgendwie erschüttert. War ein ganz cooler, lässiger, junger Typ auch. Für mich waren bis dato immer die Trompete halt so die Opas, die dann so

0: ist der Dienstag.
1: Hallo.
0: Resi und Nick, die Radio Fantasy Morgenshow.
1: Morgen.
0: Und das kommt so aus der Kategorie, wer hat das schon mal geschafft? Ich habe den Ventilator kaputt gemacht bei uns daheim.
1: Wie das?
0: Ich habe ihn eingesteckt. Dann
1: du hast wieder Sachen reingehalten, wie beim Fahrrad in die Speichen. Hast wieder ausprobiert, was kann ich alles reinhalten, dann bis es kaputt geht.
0: Dann wollte ich nur ein bisschen näher zu mir hinziehen, dann ist aber der Stecker aus der Steckdose rausgebrochen und der hat ja da diese zwei Stifte und einer von den Stiften ist einfach in der Steckdose hängen geblieben und der andere auf dem Boden.
1: Oh, spicy, aber dann würde ich da jetzt auch diese Steckdose mal als Gefahrenstelle irgendwo markieren, oder?
0: Ich habe da jetzt mal so ein braunes Klebeband drüber geklebt, weil kümmern möchte ich mich natürlich nicht gleich drum. Und ja, was mache ich da? Am besten mit einem Holzding, oder? Holz leitet keinen Strom.
1: Ich will gar nichts anfassen. Die Steckdose ist tot für immer.
0: Nein.
1: Sie ist verbrannt.
0: Nein, halt erstmal Strom weg und dann würde ich da ein bisschen drin rumpopeln. Mit Holz.
1: Ja, es war schön mit dir.
0: Schönen guten Morgen.

0: dreckig schlafen mit Tabletten oder kurz vorm ins Bett gehen nochmal ordentlich strippen. 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Es ist super heiß, es ist viel zu heiß, um irgendwo ordentlichen, erholsamen Schlaf zu kriegen, und drum müssen wir erfinderisch werden.
1: Ja, mit der Frage, wie schlaft ihr in der Nacht? Wir wollen es ganz genau wissen von der Radio Fantasy Community. Ja, nackt schlafen wurde hier schon in den Raum geworfen.
2: Also nackt schlafen ist doch genial, vor allem bei der Hitze, und außerdem hat man da gleich mal wieder Bock auf Sex.
0: Nee, also wirklich nicht.
1: Nicht?
0: Also bei der Temperatur, da bin ich mit meinem eigenen Körper beschäftigt, dass der irgendwie halbwegs funktioniert. Da braucht mir niemand zu nahe kommen.
1: Ich weiß nicht, ich bin immer so zwiegespalten zwischen ich will kuscheln und dann so, weil du bist doch so warm, geh weg.
0: Nee, also alle, die mir sagen, dass das dann sexy wäre, nackt im Sommer zu schlafen, ihr lügt euch selber was vor.
1: So, die Nina aus Augsburg-Pfersee hilft beim Einschlafen nochmal ein bisschen nach. Die hat auch eine Strategie für sich entwickelt.
3: Ich persönlich nehme so oder so CBD-Tropfen zum Schlafen. Warum nicht?
0: Ja, hast völlig recht. Also, alles, was hilft, ist
1: warum
0: erlaubt.
1: Warum nicht? Du hast auch mal eine Zeit lang Schlaftabletten genommen.
0: Ja, was heißt Schlaftabletten? Das klingt immer so böse.
1: Ja, das klingt hart.
0: So Melatonin-Tabletten halt. Das ist ja inzwischen so legalisiert und normal und gesellschaftsfähig.
1: Kannst du das einfach so kaufen in der Apotheke?
0: Ja, natürlich.
1: Ist es nicht ohne Rezept?
0: Das kann ich, glaube ich, sogar, weiß ich nicht, beim DM kaufen.
1: Echt?
0: Ja.
1: Wie schlaft ihr bei der Hitze? Wir wollen es heute Morgen wissen. Resi und Nick, die Radio Fantasy Morgenshow.
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0: Guten Morgen. Im Moment in Augsburg, Fürnhaberau wolkenlos bei 18 Grad. Diedorf ebenfalls 18 Grad und Kempten am Rathaus leicht bewölkt bei 17 Grad. Heute früh wechseln Wolken und Sonne. In Augsburg, Nordschwaben und im Allgäu ist es mild. Im Ostallgäu örtlich neblig bei 15 bis 20 Grad. Später zeigt sich häufig die Sonne bei 31 bis 34 Grad. Zum Abend frischt der Wind auf, einzelne Schauer oder Gewitter sind möglich. Morgen ist es zunächst sonnig und warm, regional folgen Schauer und Gewitter. Am Donnerstag wird es kühler und vielerorts grau mit wenigen Auflockerungen. Danach scheint häufiger die Sonne bei weiter sinkenden Temperaturen.
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2: Ich bin Stefan Mack. Guten Morgen. Nach dem Ansturm von Flüchtlingen auf die spanische Exklave Ceuta schalten sich heute die EU-Innenminister in eine Videokonferenz zusammen, um über die aktuellen Entwicklungen zu sprechen. Dieter Ebeling berichtet aus Brüssel.
3: Die spanische Regierung

0: Fühlt sich zu Unrecht an den Pranger gestellt. 22 EU-Regierungen, die einen offenen Kritikbrief an den spanischen Regierungschef Sanchez schickten, fühlen sich von diesem im Stich gelassen. Bei der EU, in diesem Fall den Innenministern, hängt immer alles mit allem zusammen. Sanchez hat in Sachen Migration, Verteidigung und Ukraine-Hilfe schon viele Hauptstädte verärgert.
1: Unionsfraktionschef Frei will an der Abschaffung der Rente mit 63 festhalten und sieht keinen Spielraum für Nachbesserungen im Rentenpaket. Er warnt in einem Interview davor, das Gesamtpaket wieder aufzuschnüren, auch wenn viele Ministerpräsidenten und SPD-Politiker die Frühverrentung ohne Abschläge erhalten wollen. Kritiker, besonders aus Ostdeutschland, sprechen von Ungerechtigkeit und fordern Übergangsregeln oder eine Ausnahme für besonders belastende Berufe. Nach der Messerattacke an einem Gymnasium in Schongau in Oberbayern sind inzwischen alle Verletzten aus dem Krankenhaus entlassen worden. Auch die 13-Jährige, die besonders schwer verletzt war, durfte die Klinik inzwischen verlassen. Ein gleichaltriges Mädchen war letzten Monat nach Hause gekommen. Gegen den 16-jährigen mutmaßlichen Täter wird wegen versuchten Mordes und eines möglichen extremistischen Motivs weiter ermittelt. Er sitzt in Untersuchungshaft. Zwischen Deggendorf und Vilshofen soll der Donauausbau im Herbst starten. Erste Vorarbeiten laufen bereits. Bundesverkehrsminister Bilger betonte bei einem Ortsbesuch, dass Güterschiffe künftig auch bei Niedrigwasser mehr Ladung mitnehmen können. Gleichzeitig soll der Ausbau vor allem den Hochwasserschutz für die Donaugemeinden verbessern. Naturschützer fordern ergänzend, Moore, Auen und Feuchtgebiete zu renaturieren, um Wasser in der Landschaft besser zu halten und die Donau auch in Trockenzeiten zu stützen.
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3: Im Moment sind keine Behinderungen und keine Blitzer gemeldet.
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4: Ist das eigentlich jetzt der Zeitpunkt, wo wir zwei wieder in die Kirche eintreten?
5: Wegen dieser Posaunengeschichte?
4: Nee, eher wegen der Temperatur, die in der Kirche ist.
5: Ach so. Also die Posaunengeschichte, gab es einen Weltrekordsversuch, irgendwie ganz viele Posaunen und dann wird die ganze Zeit rumgeblasen in diesem Blechblasinstrument. Aber gut, du hast einen Punkt. Da ist halt immer kühl, gell, in so einer Kirche.
4: Das wäre jetzt der perfekte Ort.
5: Ja, aber da haben wir uns rausgecancelt. Die Eintrittskarte, die zahlen wir nicht mehr. Da dürfen wir nicht mehr rein.
4: Ist okay.
5: Oder darf man vielleicht doch noch? Ich glaube, da steht da niemand dran und sagt, ich darf da nicht rein.
4: Hast du keinen Brandmal bekommen beim Kirchenaustritt? Also ich schon. Ich habe da wie so ein Hufeisen auf der rechten Pobacke.
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0: Das ist der Dienstag.
1: Was ich mich neulich wieder gefragt habe, wie geht's eigentlich den Menschen, die unter Mülltonnen leben? Also
0: unter Mülltonnen
1: oder über Mülltonnen. Ich meine diese Müllplätze.

0: die es ja oft in so Mehrfamilienhäusern gibt,
1: ja,
0: das, da werden dann die Tonnen gelagert. Da schläft die Mülltonne und im Sommer,
1: wow,
0: du weißt, wie es da dann teilweise riecht.
1: Ja.
0: So, jetzt sind aber diese Müllplätze oft sehr dicht am Haus irgendwie dran und da wohnen ja dann auch Leute und das, mhm, sind dann auch immer Fenster. Und im Zweifel ist da auch ein Schlafzimmer ja oft nicht weit.
1: Oh,
0: und also oder es sind so Häuser dann extra so konzipiert, dass dann da irgendwie nur die Speis ist oder dass dann...
1: Nee.
0: Aber du willst den Geruch ja jetzt auch nicht im Gang haben.
1: Nee, also, du willst ihn eigentlich nirgendwo haben.
0: Ist das so, wie ich mir das vorstelle, dass das dann auch in die Bude reinzieht und
1: ich
0: man...
1: Ich denke schon.
0: Oh, Gottes Willen, also... Seid ihr da betroffen? Würde mich interessieren. 08215 5 mal die 7. Ich habe da mein vollstes Mitleid und vollstes Beileid, wirklich.
1: Und ein Gutes gibt's aber. Dadurch weißt du immer ganz genau, wann die Mülltonnen geleert werden,
0: und weil wie voll
1: das
0: die Mülltonne
1: wissen die Leute dann auf jeden Fall auswendig.

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1: Melli aus Adelsried ist dran. Guten Morgen.
2: Hi.
1: Melli, das ist dein Startplatz für Stadt, Land, Fantasy. Der aktuelle Highscore liegt bei 5 Richtigen.
2: Okay.
1: Das ist erfahrungsgemäß machbar. Hör dir deinen Buchstaben an und die Daumen sind jetzt schon mal gedrückt.
3: T.
2: Okay.
1: Deine Jahreskarten fürs Legoland, die bekommst du, wenn du mir gleich ganz, ganz viele Kategorien richtig beantwortest. Deine 30 Sekunden starten, sobald ich dir die erste Kategorie nenne.
2: Jawohl.
1: Dann bitte eine Stadt mit T.
2: Tübingen.
1: Ein Land.
2: Heiland.
1: Im Freizeitpark.
2: Themenpark.
1: Das baue ich aus Lego.
2: Tempel.
1: Etwas Kleines.
2: Taschentuch.
1: In den Sommerferien.
2: In den Sommerferien. Scheiße, jetzt hänge ich. Tanzen.
1: Das waren die 30 Sekunden. Das waren 6 richtige.
2: Ja.
4: Sowas von knapp, Melli.
2: Okay, also in die Ferien mit Tee, so hat es jetzt echt ausbissen.
1: Ja, tanzen, doch, finde ich gut. Klingt logisch.
4: Turnen, viel trinken bei der Hitze.
1: Stimmt, ja.
4: Und wir schauen mal, was die nächsten Kandidaten noch so fabrizieren.
2: Alles klar, ich wünsche denen aber trotzdem alle viel Glück.
4: Oh, das ist sehr fair von dir, Melli.
2: Ja, natürlich.
1: Die nächste Runde mit euch. Knackt ihr diese 6 richtigen? Anmelden fantasy.de.
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0: Hallo, schönen guten Morgen, schönen Dienstag.
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3: Ja. 36 Grad und es wird noch heißer. Nein.
0: Nee, hoffentlich nicht.
3: Zum Glück nicht. Das Gut. ist die Maximaltemperatur. 36 Grad, aber
0: wohl.
3: Es reicht auch. 18 messen wir aktuell in Friedberg, 18 auch in Kleinaitingen. Am Abend kann es dann regnen und gewittern und in den nächsten Tagen ein paar Grad kühler. Abends scheppert es dann aber immer mal wieder.
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4: Ich bin Angela Kress. Guten Morgen. Der tödliche Anschlag beim Berliner CSD wirft immer noch Fragen auf, unter anderem zum genauen Ablauf. Der Innenausschuss des Bundestags berät heute über den islamistisch motivierten Terroranschlag. Bundesinnenminister Dobrindt soll über den Stand der Ermittlungen informieren, wie Claudia Wächter berichtet.
5: Was ist da schiefgelaufen, fragt sich nicht nur die queere Community. Die Behörden hatten schließlich den mutmaßlichen Täter auf dem Schirm. Er wurde auch überwacht, war aber auf freiem Fuß, weil ein Urteil noch nicht rechtskräftig war. Bei der Terrorfahrt mit einem Auto war eine Frau gestorben, viele Menschen wurden verletzt. Der Attentäter selbst konnte zunächst fliehen, wurde dann aber später von Polizisten erschossen.
4: Die Bundesregierung denkt über einen neuen Zivildienst nach, für den Fall, dass in Deutschland wieder eine Wehrpflicht kommt. Das Familienministerium hat große Wohlfahrtsverbände gefragt, ob sie dafür Plätze anbieten können. Und fast alle haben laut Bild-Zeitung signalisiert, dass sie grundsätzlich bereit wären. Hintergrund ist der neue Wehrdienst und die Möglichkeit einer Wehrpflicht, sollte die

die Truppen nicht genug Freiwillige finden. Wegen der Migrationskrise in der spanischen Exklave Ceuta beraten die EU-Innenminister heute über die Konsequenzen. Es soll darum gehen, wie die EU ihre Außengrenzen besser schützen kann. Die spanische Regierung hat unterdessen Vorwürfe zurückgewiesen, sie habe

0: dem Krankenhaus entlassen. Auch eine 13-Jährige, die besonders schwer verletzt war, durfte die Klinik inzwischen verlassen. Gegen den 16-jährigen mutmaßlichen Täter wird wegen versuchten Mordes und eines möglichen extremistischen Motivs weiter ermittelt. Er sitzt in Untersuchungshaft.
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3: Kurz nach 6 bei uns die wichtigsten Verkehrsmeldungen auf dem Weg in diesen Dienstag. Zuerst Vorsicht A96 Richtung München zwischen Landsberg-Ost und Schöffelding. Hier liegen Gegenstände auf der Fahrbahn. Die neuesten Blitzer Friedberg, Derching, Winterbrückenweg, Memmingen, Verbindungsstraße zwischen Memmingen und Heimatingen und Kempten-Kaufbeurer-Straße.
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3: Sommerferien, Tag Nummer 2 für alle Kids. Richtig schwitzen werden gerade alle Lehrer, beziehungsweise die, die es bald mal werden wollen. Nix da, Sommerferien. Gestern Staatsexamen für alle neuen Lehramtsstudenten und Studentinnen. Da wird vor allem ja nicht wegen der Hitze geschwitzt.
4: Ja gut, die werden das bestimmt gefeiert haben gestern Abend und der Alkohol will halt am nächsten Tag
3: auch
4: irgendwann
3: raus.
4: Wieder raus.
3: Über die besten neuen Hits, gleich alle Farben, Graham Candy und jetzt Tame Impala, Dracula. Wunderschönen guten Morgen, hier ist Radio Fantasy am Dienstag.

0: Fühlt ihr euch gerädert heute Morgen?
1: Ja.
0: Gewitter waren ja am Abend teilweise unterwegs im Fantasyland, aber haben die groß abgekühlt? Eher nicht, oder? Resi und Nick, die Radio Fantasy Morgenshow, 6.08 Uhr am Dienstag.
2: An dem wir euch fragen, wie schlaft ihr gerade? Wie schlaft ihr bei dieser Hitze? Kommt ihr klar? Geht's euch gut? Geht's euch schlecht? Ich würde mich eher in die Kategorie, ich schlafe richtig schlecht, einordnen. Ich gehe mal davon aus, ganz viele von euch auch. Das zieht sich halt schon seit Tagen. Und irgendwann merkst du einfach im Kopf, dass du irgendwie einfach bescheuert wirst. Weil du einfach keine Erholung mehr bekommst irgendwie nachts. Yeah. Du musst dann mit dem Fenster offen schlafen, dann ist auch draußen ständig was los. Und komischerweise fahren auch die lautesten Autos, die lautesten Motorräder nachts um drei. Was macht ihr eigentlich?
0: Das ist so ein Club, der trifft sich immer nachts.
2: Es ist so. Lorena aus Augsburg-Honstetten, ähnlich aggressiv.
3: Mir geht's richtig scheiße. Ich brauche meine Decke zum Einschlafen, egal wie heiß es ist. Und dann werde ich nachts wach, weil ich so nass geschwitzt bin. Und dann werde ich richtig aggressiv und ziehe meine Klamotten aus und schmeiß sie einfach in die letzte Ecke. Und dann geht's mir wieder besser und dann kann ich wieder einschlafen.
0: Das würde ich gerne sehen.
2: Ich verstehe das.
0: Vom Lorena. Schlaf zum Agro-Menschen. Ich glaube, ich könnte dann gar nicht so schnell wieder einschlafen,
2: ja,
0: weil ich fahre dann richtig hoch. Genau.
2: Ich bewundere auch Menschen, die das wirklich können, komplett nackt, einfach nur im Bett liegen, ohne Decke irgendwie am Körper dran.
0: Das ist unmenschlich, das macht niemand.
2: Das geht doch nicht. Wir wollen heute früh von euch wissen, wie geht's euch? Wie schläft die Radio Fantasy Community bei diesen 36 Grad und mehr? 0821 50 5 mal die 7. 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

0: aktuell messen wir 18 Grad in Buchloe, 18 auch in Adelshausen. Heute nochmal viel Sonne, am Abend kann es dann örtlich wieder regnen und gewittern.
1: Wir schwitzen uns alle ein ab, wir sitzen alle im selben Boot. Melli aus Adelsried, was machen wir, um diese Hitze zu überstehen?
2: Durchkommen.
1: Ja, Melli, das, ja, das ist das Ziel. Und wie erreichen wir das in der Regel?
2: Mit Trinken.
1: Ja.
3: Oder ein Eimer Wasser oder so unter den Schreibtisch.
2: Und dann die Füße reinhängen.
3: Ja.
1: Habe ich ja noch nie gemacht. Würdest du dich das trauen, im Büro einfach dann irgendwie die Schuhe auszuziehen und sagen so, ich mache jetzt hier ein Fußbad?
2: Nee, weil ich sicher bin, dass wenn ich dann aufstehe und vor zu Kunden gehen will, mich ganz sicher die Beine auseinanderzieht.
1: Und dann ist überall eine Wasserlache.
2: Genau. Und dann habe ich mir nur der Haxen brauchen und dann passt.
1: Kurzes Radio Fantasy Traffic Update. Bitte Vorsicht auf der A96 Richtung München zwischen Landsberg Ost und Schöffelding. Gegenstände auf der Fahrbahn. 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

0: Für den Dienstag, Resi und Nick, die Radio Fantasy Morgenshow.
1: Morgen.
0: 20 nach 6.
1: Es war fast eine tropische Nacht in Augsburg und im Fantasyland. Also wenn die Temperatur nachts nicht unter 20 Grad sinkt, dann ist es eine tropische Nacht. Deswegen, nachdem wir fast eine tropische Nacht hatten, fragen wir uns, wie schlaft ihr bei der Hitze?
0: Es war eine tropische Nacht.
1: Für selbst dich schon, oder?
0: Selbst wenn es draußen vielleicht unter 20 hatte, in den Schlafzimmern im Fantasyland hatte es safe über 20 Grad. Wie schlaft ihr im Moment? Schlaft ihr nackt?
2: Also nackt schlafen ist doch genial, vor allem bei der Hitze. Und außerdem hat man da gleich mal wieder Bock auf Sex.
3: Um 23 Uhr ist das T-Shirt noch an. Und um 4 Uhr bin ich dann meistens so nass geschwitzt, dass das T-Shirt wegkommt.
1: Ich finde es aber auch interessant, dann doch einfach der Lerneffekt, dass ich das T-Shirt von Haus aus nicht anziehe, oder?
0: Nein, ich verstehe das schon. Ich bin auch schon lieber eingepackt mit irgendwas. Aber es geht halt einfach bei diesen Temperaturen nicht.
1: Ja, bei einer Decke sehe ich das noch ein, dass da irgendwas drüber liegen muss. Und nachdem du jetzt gerade gesagt hast, dass du immer nackt schläfst, muss ich dir noch sagen, das ist ein gutes Zeichen für deinen Körper, weil das bedeutet, dass du weniger anfällig bist für Pilze und Infektionen im Intimbereich.
0: Perfekt, dann wissen wir das auch.
1: Ja.
0: Alles klar, dann ist es jetzt hiermit auch raus. Resi und Nick, hier ist die Radio Fantasy Morgenshow. Wie wird das Wetter? Die genauen Aussichten gleich um halb hier in der Show.
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8: 5:30. Hi, guten Morgen.

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0: Guten Morgen, hey. Schönen Dienstag.
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3: Ja, und damit steht die 2 vorne. Wir haben es 6:30 und wir haben einfach schon 20 Grad in Stadtbergen, 20 auch in Gerstatzhausen. Bis zu 36 Grad sind heute drin. Schwitzen ist angesagt und Richtung Abend kann es dann auch regnen und gewittern.
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4: Ich bin Angela Kress. Guten Morgen. Der tödliche Anschlag beim Berliner CSD wirft immer noch Fragen auf, unter anderem zum genauen Ablauf. Der Innenausschuss des Bundestags berät heute über den islamistisch motivierten Terroranschlag. Bundesinnenminister Dobrindt soll über den Stand der Ermittlungen informieren, wie Claudia Wächter berichtet.
5: Was ist da schiefgelaufen, fragt sich nicht nur die queere Community. Die Behörden hatten schließlich den mutmaßlichen Täter auf dem Schirm. Er wurde auch überwacht, war aber auf freiem Fuß, weil ein Urteil noch nicht rechtskräftig war. Bei der Terrorfahrt mit einem Auto war eine Frau gestorben. Viele Menschen wurden verletzt. Der Attentäter selbst konnte zunächst fliehen, wurde dann aber später von Polizisten erschossen.
4: Die Bundesregierung denkt über einen neuen Zivildienst nach, für den Fall, dass in Deutschland wieder eine Wehrpflicht kommt. Das Familienministerium hat große Wohlfahrtsverbände gefragt, ob sie dafür Plätze anbieten können. Und fast alle haben laut Bild-Zeitung signalisiert, dass sie grundsätzlich bereit wären. Hintergrund ist der neue Wehrdienst und die Möglichkeit einer Wehrpflicht, sollte die Truppe nicht genug Freiwillige finden. Wegen der Migrationskrise in der spanischen Exklave Ceuta beraten die EU-Innenminister

0: Heute über die Konsequenzen. Es soll darum gehen, wie die EU ihre Außengrenzen besser schützen kann. Die spanische Regierung hat unterdessen Vorwürfe zurückgewiesen, sie habe Warnungen des Geheimdienstes vor einer Massenankunft von Flüchtlingen ignoriert. Nach der Messerattacke an einem Gymnasium in Schongau in Oberbayern sind inzwischen alle Verletzten aus dem Krankenhaus entlassen. Auch eine 13-Jährige, die besonders schwer verletzt war, durfte die Klinik inzwischen verlassen. Gegen den 16-jährigen mutmaßlichen Täter wird wegen versuchten Mordes und eines möglichen extremistischen Motivs weiter ermittelt. Er sitzt in Untersuchungshaft.
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3: Es ist kurz nach 6:30 bei uns die wichtigsten Verkehrsmeldungen auf dem Weg in diesen Dienstag. Zuerst soweit alles ohne größere Probleme. Die neuesten Blitzer am Augsburg-Berliner Allee, Höhe Feuerwehr. Augsburg-Lechhausen, Meraner Straße, Stadt einwärts und unter Rot, Illertisser Straße.
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3: Hi, guten Morgen, schönen Dienstag. Heute viele Geburtstage, die es zu feiern gibt. Barack Obama hat heute Geburtstag und Florian Silbereisen hat auch Geburtstag. Und jetzt die Frage an dich, auf welcher Party wärst du lieber?
4: Beim Obama.
3: Alles andere hätte ich jetzt auch nicht akzeptiert.
4: Wobei ich, kennst du die Switch-Verarsche mit dem
3: großartig,
4: hey,
3: großartig.
4: Bei Michael Kessler wäre ich auch gerne auf dem Geburtstag.
3: Der Throwback-Hit der Stunde, Kings of Leon, Sex on Fire, gleich.

0: 6.38 Uhr.
1: Nackig schlafen mit Tabletten oder kurz vorm ins Bett gehen nochmal ordentlich strippen. Resi und Nick, die Radio Fantasy Morgenshow. Es ist super heiß, es ist viel zu heiß, um irgendwo ordentlichen, erholsamen Schlaf zu kriegen, und drum müssen wir erfinderisch werden.
0: Ja, mit der Frage, wie schlaft ihr in der Nacht? Wir wollen es ganz genau wissen von der Radio Fantasy Community. Ja, nackt schlafen wurde hier schon in den Raum geworfen.
2: Also nackt schlafen ist doch genial, vor allem bei der Hitze, und außerdem hat man da gleich mal wieder Bock auf Sex.
1: Nee, also wirklich nicht.
0: Nicht?
1: Also bei der Temperatur, da bin ich mit meinem eigenen Körper beschäftigt, dass der irgendwie halbwegs funktioniert. Da braucht mir niemand zu nahe kommen.
0: Ach, ich weiß nicht, ich bin immer so zwiegespalten zwischen ich will kuscheln und dann so, weil du bist doch so warm, geh
1: genau.
0: weg.
1: Nee, also alle, die mir sagen, dass das dann sexy wäre, nackt im Sommer zu schlafen, ihr lügt euch selber was vor.
0: So, die Nina aus Augsburg-Pfersee hilft beim Einschlafen nochmal ein bisschen nach. Die hat auch eine Strategie für sich entwickelt.
3: Ich persönlich nehme so oder so CBD-Tropfen zum Schlafen. Warum nicht?
1: Ja, was für ihr recht. Also, alles, was hilft, ist
0: warum
1: erlaubt.
0: Warum nicht? Du hast auch mal eine Zeit lang Schlaftabletten genommen.
1: Ja, was heißt Schlaftabletten? Das klingt immer so böse.
0: Ja, es klingt hart.
1: So Melatonin-Tabletten halt. Das ist ja inzwischen so legalisiert und normal.
0: Kannst
1: und gesellschaftsfähig.
0: Kannst du das einfach so kaufen in der Apotheke?
1: Ja, natürlich.
0: Ist es nicht ohne Rezept?
1: Das kann ich, glaube ich, sogar, weiß ich nicht, beim DM kaufen.
0: Echt?
1: Ja.
0: Wie schlaft ihr bei der Hitze? Wir wollen es heute Morgen wissen.

0: 40, Resi und Nick, die Radio Fantasy Morgenshow.
1: Morgen.
0: Schönen Dienstag. Vorsicht, Unfall, B12, Lindau Richtung Kempten zwischen Hellengerst und Waltenhofen. Und Blitzer, Augsburg, Berliner Allee, Höhe, Feuerwehr.
1: Und heute Morgen auch wieder die Frage, wo scheppert's dann heute Abend? Gewitter sind abends möglich. Gestern Abend hat's Königsbrunn ziemlich krass getroffen. Lokale Geschichte, ist wirklich schwer, das vorherzusagen. Einfach den Wetterradar im Blick behalten. Bis zu 36 Grad sind heute drin, also heiß wird's auf jeden Fall.
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3: Hey, I'm Mal Smith.
4: Schabuzi und Miles Smith, blink twice. Oh.

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0: auf an diesem Dienstagmorgen. 6:50 haben wir es gleich, Resi und Nick, die Radio Fantasy Morgenshow.
1: Morgen.
0: Wahrscheinlich mit ganz, ganz viel Sand irgendwie noch in den Augen, total verpennt, weil nicht so gut geschlafen in der Nacht.
1: Das ist die große Frage des Morgens. Wie schlaft ihr gerade? Wie stellt ihr es an? Wie kriegt ihr das hin, dass ihr irgendwie auf eure 5 Stunden Schlaf kommt? Es ist sehr, sehr anstrengend. Du musst einfach mit offenem Fenster schlafen, um irgendwie ja, an Sauerstoff zu kommen.
0: Ja.
1: Problem aber, wenn du halt in einer Stadt lebst wie Augsburg. Augsburg ist eine total laute Stadt nachts. Was passiert da? Warum fahren nachts um 3 die lautesten Autos, die lautesten Motorräder? Was veranstaltet ihr nachts?
0: Ich habe da auch erst drüber nachgedacht, dass es so laut ist in Augsburg. Und über New York sagt man doch, die Stadt, die niemals schläft. Das heißt, wie krass muss es dann in New York sein? Alle unter Schlafmangel.
1: Ich hab regelmäßig dann irgendwelche Leute vorm Fenster, die dann Rap-Battles veranstalten. Erst neulich passiert. Jetzt letzte Nacht waren 2 ältere Frauen, das waren Omas, die haben auch irgendwas diskutiert auf einer Sprache, die ich nicht verstanden habe. Es war herausfordernd. Und dann, wie gesagt, dann kommt da um 3 dann das Motorrad vorbeigefahren. Klar, weil du warst natürlich nachts unterwegs, hast deine Nachttour gemacht.
0: Bei mir sind es die Schienen, die mich aufregen. Ich habe die Züge vor der Nase, ich habe den Güterzug, der immer hupt. Was zur Hölle? Warum muss das sein? Ist es aus Sicherheit? Können wir darauf nicht verzichten um 4 Uhr in der Nacht?
1: Die Hupe muss getestet werden.
0: Oder um 3 Uhr, das wäre richtig schön. Ich mache jetzt immer das Fenster in meinem Schlafzimmer zu und die Balkontür aber richtig weit auf, weil ich so denke, dann kommt der Lärm nicht direkt neben dem Bett rein, sondern 5 Meter weiter. Das bringt wahrscheinlich eher nichts.
1: Wie schlaft ihr bei der Hitze? Gebt uns Bescheid. 0821 50 5x7. Hier ist Radio Fantasy. Hi, guten Morgen.
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11: Es ist 6.55 Uhr am Dienstag.

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1: Ja, heiß halt heute nochmal. Bis zu 36 Grad sind drin. Das ist der absolute Wahnsinn. Viel Sonne ist am Start. Aktuell sind wir auch schon bei 20 Grad in Augsburg am Fischertor, 20 auch in Untermeitingen. Richtung Abend kann es dann regnen und gewittern. Und jetzt die gute Nachricht, mit jedem weiteren Tag wird es ein paar Grad kühler.
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3: Guten Morgen. Erwerbstätige haben nach einer Auswertung der Techniker Krankenkasse im vergangenen Jahr so viele Arzneimittel verschrieben bekommen wie noch nie. Die bei der größten Krankenkasse versicherten gut 6 Millionen Erwerbstätigen lösten demnach Rezepte für mehr als 34 Millionen Präparate ein. Ganz oben auf der Liste stehen Herz-Kreislauf-Medikamente. Die Diskussion um die Rentenreform reißt noch immer nicht ab. Vor allem für das geplante Ende der Rente mit 63 gibt es Kritik aus den Bundesländern. Unionsfraktionschef Frei sieht aber keinen Spielraum für Nachbesserungen, sagte er bei Welt TV. Fiona Reinhardt berichtet.
4: Inzwischen kommt nicht mehr nur Kritik von CDU-Regierungschefs, auch kritische Stimmen aus der SPD werden lauter. Die zunehmende Kritik ändere aber nichts am Kurs der Regierung, betont Unionsfraktionschef Thorsten Frei. Man habe sich darauf geeinigt, die Vorschläge der Rentenkommission 1:1 umzusetzen. Würde man das Paket jetzt wieder aufschnüren, drohe die gesamte Reform zu scheitern.
3: Den vierten Tag in Folge kämpft die griechische Feuerwehr gegen mehrere große Wald- und Buschbrände westlich der griechischen Hauptstadt Athen.

Athen. Auch im US-Bundesstaat Washington haben Feuer immense Schäden angerichtet. In Frankreich und Spanien ist die Lage im Moment weitgehend unter Kontrolle. In Bayern sind inzwischen mehr als 220.000 Balkonkraftwerke in Betrieb. Das geht aus Zahlen des sogenannten

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1: Hi, schönen guten Morgen auf die Straßen. Es ist kurz nach 7 bei uns. Die wichtigsten Verkehrsmeldungen zuerst. Achtung, A7 Richtung Ulm zwischen Memmingen Süd und dem Kreuz Memmingen. Hier Gegenstände auf der Fahrbahn. Die neuesten Blitzer, Augsburg, Berliner Allee, Höhe Feuerwehr und Evelyn hat einen.
2: Ich weiß nicht, ob ihr den Blitzer schon habt in Stadtbergen in der Hagenmieterstraße.
1: Den hat man
2: in
1: noch
2: beide
1: nicht.
2: In beide Richtungen.
1: Aber jetzt haben wir den. Ich hoffe, du bist nicht reingefahren.
2: Nein, ich wurde netterweise von einem anderen Autofahrer gewarnt.
3: So, da hätten wir doch zusammen.
2: Ja, würde ich auch sagen.
1: Noch einer in Jettingen-Scheppach, Hauptstraße und Kaufbeuren, Augsburger Straße.
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1: Sommerferien Tag Nummer 2 für alle Kids. Und richtig schwitzen werden gerade alle Lehrer, beziehungsweise die, die es bald mal werden wollen. Nächster Sommerferien. Gestern das erste Staatsexamen für die Lehramtsstudenten und Studentinnen. Da wird nicht nur wegen der Hitze geschwitzt.
3: Ja, das wird dann wahrscheinlich gefeiert worden sein gestern Abend, oder? Wird es Alkohol gegeben haben. Der will auch wieder raus mit Schweiß.
1: Immer die besten neuen Hits. Ava Max gleich. Und hier ist Harry Styles. American Girls.

0: Hey. Am Dienstag, Risi und Nick, hier ist die Radio Fantasy Morgenshow. Diese gute Laune ist nur gespielt.
1: So nämlich. Na, Karten auf den Tisch.
0: Wirklich. Wie geht's euch? Kommt ihr klar bei der Hitze? Wichtige und große Frage heute früh in der Show. Wie schlaft ihr? Wie bewerkstelligt ihr das?
1: Ja, du kannst jetzt natürlich irgendwie aggro sein, weil du Schlafmangel hast.
0: Oder bist du noch wärmer.
1: Oder du bist so selig, dass du einfach so ein bisschen vor dich hin dümpelst. So geht's mir heute.
0: Eva, wie läuft's bei dir?
2: Also bei so einem Wetter schlafe ich mit so wenig wie möglich an. Heißt eigentlich einfach immer Unterhose und so ein Bralette zum Schlafen. Aber ich muss mich zudecken, weil sonst kann ich nicht schlafen. Mit einer Decke ist es aber halt immer zu warm. Heißt, ich schlafe dann nur mit dem Überzug. Und dann schlafe ich so 2 Nächte richtig scheiße, weil es halt viel zu leicht ist, aber dann gewöhnt man sich dran und ich meine, zum Einschlafen reicht es dann mit dem Zudecken.
0: Das klingt auch nach einer sehr komplizierten Einschlafroutine. Find schon, oder? Und jetzt frage ich noch an dich, was ist ein Bralette?
1: Ja, das ist so ein aus Spitze, so ein längerer BH, der da meistens so spitz zuläuft, so 2 Dreiecke ja. Nach oben hin.
0: Was ich schlimm finde, ist, wenn es wirklich so heiß ist und wir sind gerade bei diesen Temperaturen, wenn du nur mit den Betten Überzug schlafen muss.
1: Das wäre irgendwie komisch.
0: Ist dann so dünn und dann ist es keine richtige Decke, dann könnte ich es mir aber auch sparen, aber ganz ohne geht es irgendwie auch nicht.
1: Du könntest in den auch so reinschlupfen wie in den Schlafsack.
0: Wie schlaft ihr? Wie schläft die Radio Fantasy Community bei diesen 36 Grad und mehr? WhatsApp 0821 50 5x7. Gemeinsam arbeiten wir an unserer Einschlafroutine. Radio Fantasy, Purple Disco Machine. Guten Morgen.

0: 12 am Dienstag, Resi und Nick, die Radio Fantasy Morgenshow. Guten Morgen.
1: Hallo.
0: Bis zu 36 Grad sind heute wieder drin und wo es heiß ist, kann es auch gewittern. Also abends, ja, Regen und Gewitter möglich. Das kann aber auch sehr lokal ausfallen. Ansonsten halt einfach viel Sonne und die nächsten Tage zumindest ein paar Grad.

0: Hat kühler.
1: Wir schwitzen uns alle kollektiv ein ab. Melli aus Adelsried, was machen wir, um diese Hitze zu überstehen?
2: Durchkommen.
1: Ja, Melli, das, ja, das ist das Ziel. Und wie erreichen wir das in der Regel?
2: Mit Trinken.
1: Ja.
0: Oder ein Eimer Wasser oder so unter den Schreibtisch.
2: Und dann die Füße reinhängen.
0: Ja.
1: Habe ich ja noch nie gemacht. Würdest du dich das trauen, im Büro einfach dann irgendwie die Schuhe auszuziehen und sagen so, ich mache jetzt hier ein Fußbad?
2: Nee, weil ich sicher bin, dass wenn ich dann aufstehe und fort zu Kunden gehen will, mich ganz sicher die Beine auseinanderzieht.
1: Und dann ist überall eine Wasserlache.
2: Genau. Und dann habe ich mir nur der Haxen gebrochen und dann passt.
1: Kurzes Radio Fantasy Traffic Update. Blitzer Augsburg, Berliner Allee, Höhe Feuerwehr. Und Blitzer in Jettingen, Scheppach, Hauptstraße, Höhe Dorfbrunnen. Olivia Rodrigo, Drop Dead jetzt auf Radio Fantasy.

0: Dienstag. Risi und Nick ist die Radio Fantasy Morgenshow. 36 Grad und mehr. Und die große Frage dieses Morgens: Wie schlaft ihr? Wie kriegt ihr es hin? Evelyn, wie sieht's bei dir aus?
1: Bei mir geht's tatsächlich ganz gut, weil ich wohne auf dem Land draußen. Es ist relativ still. Außer früh um 7 kommt im Nebenhaus eine Malerfirma und die haben die Angewohnheit, sich sehr laut zu unterhalten. Nee, um 6 kommen die Glocken oder um 6:30.
2: Dann weißt du alles über die Maler jetzt praktisch.
1: Wenn ich sage, oh, der Franz und der Karl und überhaupt.
2: Evelyn, wo wohnst du, wo es so schön still ist?
1: Du musst nach Biburg ziehen.
2: Nach Biburg, okay.
1: Ja.
2: Dann schaue ich mir das gleich mal an.
1: Es kann sein, dass da ein paar Hühner gackern oder vielleicht mein Hähnchen kräht.
2: Ach, das ist voll in Ordnung.
1: Manchmal hört man auch eine Kuh muhen, aber ich finde es sehr entspannend und ganz eigentlich schöner Klangteppich, nicht so wie in der Stadt.
0: Also haben wir zwei Möglichkeiten, entweder wir ziehen nach Biburg oder wir warten, bis es wieder kühler wird und wir wieder mit geschlossenem Fenster schlafen können. Die Aussichten für heute und für die nächsten Tage, wann wird's wieder kühler? Wir checken es um 7:30.
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6: 5:30 am Dienstag. Hi, guten Morgen.

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0: Hi, guten Morgen. Schönen Dienstag.
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3: 21 Grad aktuell in Friedberg, 20 sind's in Kaufering, bis zu 36 sind heute drin. Die Sonne ist angesagt, am Abend kann's dann regnen und gewittern.
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4: Guten Morgen. Erwerbstätige haben nach einer Auswertung der Techniker Krankenkasse im vergangenen Jahr so viele Arzneimittel verschrieben bekommen wie noch nie. Die bei der größten Krankenkasse versicherten gut 6 Millionen Erwerbstätigen lösten demnach Rezepte für mehr als 34 Millionen Präparate ein. Ganz oben auf der Liste stehen Herz-Kreislauf-Medikamente. Die Diskussion um die Rentenreform reißt noch immer nicht ab. Vor allem für das geplante Ende der Rente mit 63 gibt es Kritik aus den Bundesländern. Unionsfraktionschef Frei sieht aber keinen Spielraum für Nachbesserungen, sagte er bei Welt TV. Fiona Reinhardt berichtet.
5: Inzwischen kommt nicht mehr nur Kritik von CDU-Regierungschefs, auch kritische Stimmen aus der SPD werden lauter. Die zunehmende Kritik ändere aber nichts am Kurs der Regierung, betont Unionsfraktionschef Thorsten Frei. Man habe sich darauf geeinigt, die Vorschläge der Rentenkommission 1:1 umzusetzen. Würde man das Paket jetzt wieder aufschnüren, drohe die gesamte Reform zu scheitern.
4: Den vierten Tag in Folge kämpft die griechische Feuerwehr gegen mehrere große Wald- und Buschbrände westlich der griechischen Hauptstadt Athen. Auch im US-Bundesstaat Washington haben Feuer immense Schäden angerichtet. In Frankreich und Spanien ist die Lage im Moment weitgehend unter Kontrolle. In Bayern sind inzwischen mehr als 220.000 Balkonkraftwerke in Betrieb. Das geht aus Zahlen des sogenannten Marktstammdatenregisters hervor. Balkonkraftwerke sind

0: Vereine steckerfertige Solaranlagen, mit denen zum Beispiel auch Mieter ihren eigenen Strom erzeugen können. Der Boom ist im ersten Halbjahr aber etwas abgeebbt, mit weniger Inbetriebnahmen als noch im gleichen Zeitraum letztes Jahr.
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3: Hi, guten Morgen auf die Straßen. Es ist kurz nach 7:30 bei uns. Die wichtigsten Verkehrsmeldungen immer zuerst. Soweit heute früh. Alles ohne größere Probleme. Berufsverkehr läuft. Die neuesten Blitzer. Augsburg, Göggingen, Wellenburger Straße, Stadtbergen, Hagenmäder Straße und Kempten, Kaufbeurer Straße.
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4: Morgen.
3: Hi.
4: Jede Nacht schlechter Schlaf, da drehen wir einfach alle durch. Also anders kann ich mir die Meldung aus Bochum sonst nicht erklären. Eine Frau wollte eine lebendige Schlange in einem Zug in Bochum in den Mülleimer schmeißen.
3: Die Geschichte ist so falsch an so vielen Ecken.
4: In so einer Plastiktüte dann quasi zugeknotet, hat sie die in den Müll geschmissen. Das haben dann Leute gesehen, die haben dann die Polizei gerufen. Und der Polizei hat sie dann erklärt, ja, die Kornnatter ist ihr jetzt doch irgendwie zu langweilig und zu teuer geworden. Und sie wollte im Zug dann so tun, als ob sie sie findet, die Schlange, und dann dem Bahnpersonal übergeben. Quasi, dass sie sich drum kümmern.
3: Ja. Bitte, bitte kühlen Kopf bewahren. Tom Gregory gleich. Never look back. Und jetzt Holly Hammerstone. To love somebody. Immer die besten.

0: Wie schläft das Fantasyland bei dieser Hitze?
1: Resi und Nick, die Radio Fantasy Morgenshow, das ist der Dienstag.
2: Was ich mich neulich wieder gefragt habe, wie geht's eigentlich den Menschen, die unter Mülltonnen leben? Also
1: unter Mülltonnen.
2: Oben oder über Mülltonnen. Ich meine, diese Müllplätze, die es ja oft in so Mehrfamilienhäusern gibt,
1: ja.
2: Da werden dann die Tonnen gelagert. Da schläft die Mülltonne und im Sommer,
1: boah.
2: Du weißt, wie es da dann teilweise riecht.
1: Ja.
2: So, jetzt sind aber diese Müllplätze oft sehr dicht am Haus irgendwie dran und da wohnen ja dann auch Leute und das sind dann auch immer Fenster. Und im Zweifel ist da auch ein Schlafzimmer ja oft nicht weit.
1: Oh, und
2: also, Oder es sind so Häuser dann extra so konzipiert, dass dann da irgendwie nur die Speise ist oder dass dann...
1: Nee.
2: Aber du willst den Geruch ja jetzt auch nicht im Gang haben.
1: Nee, also, du willst ihn eigentlich nirgendwo haben.
2: Ist das so, wie ich mir das vorstelle, dass das dann auch in die Bude reinzieht und
1: ich
2: man...
1: Ich denke schon.
2: Gottes Willen, also jetzt haben wir viele Probleme aufgezeigt heute bei dieser Hitze. Die Stadt ist laut,
1: yeah.
2: Die Stadt ist heiß. Die Stadt ist stinkig und die Stadt stinkt.
1: Aber wir lieben die Stadt auch irgendwie. Wie geht das zusammen?
2: Wie schläft das Fantasyland bei dieser Hitze? Thema heute, eure Sprachnachricht 0821 50 5 mal die 7. Hier ist Radio Fantasy mit Bibi.

0: vor 8, Resi und Nick, die Radio Fantasy Morgenshow am Dienstag.
1: Ja, Kreta und Mallorca haben heute gerade mal bis zu 33 Grad. Da lachen wir im Fantasyland drüber. Bei uns heute bis zu 36 Grad. Viel Sonne ist am Start. Am Nachmittag bzw. Abend kann es dann auch regnen und gewittern. Momentan sind wir bei ca. 22 Grad. Die

0: Die neuesten Blitzer heute früh, Augsburg, Lichhausen, Meraner Straße, stadteinwärts, danke David und Armin fürs Melden und Friedberg, Derching, Winterbruckenweg.
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2: Cat Burns. Know that you're not alone.

0: gerädert heute früh. Wie fühlt ihr euch? Ich meine, die Gewitter waren am Abend teilweise unterwegs im Fantasyland, aber haben jetzt auch nicht so groß irgendwie abgekühlt.
1: Nee.
0: Resi und Nick, die Radio Fantasy Morgenshow.
1: Morgen.
0: 10 vor 8 am Dienstag.
1: Und an diesem Dienstag fragen wir euch, wie schlaft ihr? Wie geht's euch? Könnt ihr es noch machen? Wir sind hier alle einer Meinung. Nein, es reicht.
0: Es ist zu heiß.
1: Schlecht schlafen ist das eine, aber wenn sie es halt dann über Tage zieht, das andere. Drum müssen wir heute alles auf den Tisch legen. Wie schlaft ihr? Können wir uns irgendwas abgucken bei dem anderen? Wir schauen rein in die Schlafzimmer im Fantasyland. Lorena aus Augsburg-Hornstetten.
2: Mir geht's richtig scheiße. Ich brauche meine Decke zum Einschlafen, egal wie heiß es ist. Und dann werde ich nachts wach, weil ich so nass geschwitzt bin. Und dann werde ich richtig aggressiv und ziehe meine Klamotten aus und schmeiße sie einfach in die letzte Ecke. Und dann geht es mir wieder besser und dann kann ich wieder einschlafen.
0: Also den Punkt, dass du eine Decke über dir brauchst zum Einschlafen,
1: versteh
0: den kann ich voll
1: mit
0: nachvollziehen. Ja. Aber wenn sie dann so aggro wird, die Lorena in der Nacht, dass sie dann danach schnell wieder einschlafen kann, ich wäre da so wach und so hochgefahren,
1: also
0: vom Puls her.
1: Ich bin von Sonntag auf Montag auch dann aggro geworden, weil es mir einfach zu warm war.
0: Ja.
1: Und ich habe mich dann einfach aggro unter die kalte Dusche gestellt. Danach ging es.
0: Echt?
1: Das ist dann vielleicht meine Empfehlung. Also wenn es emotional und körperlich einfach, wenn das so heiß seid, einfach unter die Dusche stellen.
0: Nachts duschen.
1: Perfekt. 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Wie geht's weiter? Wann kühlt's mal wieder ab? Das Update gleich hier in der Show gibt's um 8.
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9: Es ist 5 vor 8 am Dienstag. Hi, guten Morgen.

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1: Also die gute Nachricht erstmal vorab. Jeden Tag wird es jetzt ein paar Grad kühler.
2: Gott sei Dank.
1: Heute haben wir aber nochmal bis zu 36 Grad. Und es heizt sich auch schon ordentlich auf. Wir sind bei 23 in Gersthofen, 23 auch in Scheuring. Am Abend kann es dann regnen und gewittern.
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3: Guten Morgen. Rhein und Donau haben gerade wenig Wasser und das ist auch ein gesamtgesellschaftliches Problem. Das hat ein Wirtschaftsexperte des Instituts der deutschen Wirtschaft, der ARD, gesagt. Was am Rhein beginne, könne am Ende auch an Tankstellen oder im Supermarkt sichtbar sein. Mit wenig Wasser können Schiffe nicht so schwer beladen werden und Güter müssen durch mehr Schiffe transportiert werden. Das kann die Produkte am Ende teurer machen. Unionsfraktionschef Frei sieht keinen Spielraum für Nachbesserungen am Rentenpaket. Das sagte er bei Welt TV und reagiert damit auf immer mehr Kritik. Die richtet sich vor allem gegen Pläne, dass es in Zukunft nicht mehr möglich sein soll, nach 45 Beitragsjahren abschlagsfrei in Rente zu gehen. 7 von 16 Ministerpräsidentinnen und Präsidenten haben sich mittlerweile gegen die Abschaffung der Frühverrentung ausgesprochen. Knapp 9 Millionen Menschen in Deutschland besitzen derzeit Kryptowährungen. Das entspricht einem Anteil von rund 13% der volljährigen Bevölkerung, wie aus einer Umfrage der Beratungsfirma Bearing Point hervorgeht. Tine Klimach berichtet.
4: Die große Mehrheit schaut eher distanziert auf digitale Währungen. Über 67% besitzen keine Kryptowährungen und wollen das auch nicht. Wer Bitcoin und Co. länger als ein Jahr im Privatvermögen hält, kassiert mögliche Gewinne komplett steuerfrei. Das soll sich künftig ändern. Viele Details zu den Plänen von Finanzminister Klingbeil sind aber noch unklar.
3: Wer bei Neumarkt in der Oberpfalz unterwegs ist, muss sich auf Verzögerungen einstellen. Ein tonnenschweres Bauteil ist da am Abend auf der B299 von einem Schwertransporter gefallen. Ein Spezialkran soll es aus dem Straßengraben ziehen. Erste Erkenntnisse deuten darauf hin, dass bei dem Lastwagen eine Achse gebrochen sein könnte.
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2: Es ist kurz nach 8 bei uns die wichtigsten Verkehrsmeldungen auf dem Weg in diesen Dienstag. Zuerst bitte Vorsicht, A8 Richtung München zwischen Märklingen und der Auffahrt B10. Da ist ein Unfall passiert plus Fahrzeugteile auf der Fahrbahn. A96 Richtung Lindau zwischen Gilching und Oberpfaffenhofen. Vorsicht, da liegen Reifenteile auf der Fahrbahn. Die neuesten Blitzer Augsburg, Göggingen, Wellenburger

0: Straße stadteinwärts. Stadtbergen, Hagenmäderstraße und Welden Richtung Zusammzell vor der Abzweigung nach Reutern. Danke Manuela fürs Melden.
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2: Ist das eigentlich jetzt der Zeitpunkt, wo

0: Also die Posaunengeschichte, gab es einen Weltrekordsversuch, irgendwie ganz viele Posaunen und dann wird die ganze Zeit rumgeblasen in diesem Blechblasinstrument. Aber gut, du hast einen Punkt. Da ist halt immer kühl, gell, in so einer Kirche.
1: Das wäre jetzt der perfekte Ort.
0: Ja, aber da haben wir uns rausgecancelt. Die Eintrittskarte, die zahlen wir nicht mehr. Da dürfen wir nicht mehr rein.
1: Ist okay.
0: Oder darf man vielleicht doch noch? Ich glaube, da steht da niemand dran und sagt, ich darf da nicht rein.
1: Hast du kein Brandmal bekommen beim Kirchenaustritt? Also ich schon. Ich habe da wie so ein Hufeisen auf der rechten Pobacke.
0: 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Calvin Jones gleich, Selena Gomez und jetzt Tampa City. Self-aware. Wunderschön, guten

0: Melli, das ist dein Startplatz für Stadtland Fantasy. Der aktuelle Highscore liegt bei 5 Richtigen.
1: Okay.
0: Das ist erfahrungsgemäß machbar. Hör dir deinen Buchstaben an und die Daumen sind jetzt schon mal gedrückt.
2: T.
1: Okay.
0: Deine Jahreskarten fürs Legoland. Die bekommst du, wenn du mir gleich ganz, ganz viele Kategorien richtig beantwortest. Deine 30 Sekunden starten, sobald ich dir die erste Kategorie nenne.
1: Jawohl.
0: Dann bitte eine Stadt mit T.
1: Tübingen.
0: Ein Land.
1: Heiland.
0: Im Freizeitpark.
1: Themenpark.
0: Das baue ich aus Lego.
1: Tempel.
0: Etwas Kleines.
1: Taschentuch.
0: In den Sommerferien.
1: Sommerferien. Scheiße, jetzt hänge ich. Tanzen.
0: Das waren die 30 Sekunden. Das waren 6 richtige.
1: Ja.
3: Sowas von knapp, Melli.
1: Okay, also in die Ferien mit Tee, da hat es jetzt echt ausbissen.
0: Ja, tanzen, doch, finde ich gut. Klingt logisch.
3: Turnen, viel trinken bei der Hitze.
0: Stimmt, ja.
3: Und wir schauen mal, was die nächsten Kandidaten noch so fabrizieren.
1: Alles klar, ich wünsche denen aber trotzdem alle viel Glück.
3: Oh, das ist sehr fair von dir, Melli.
1: Ja, natürlich.
0: Die nächste Runde mit euch. Knackt ihr diese 6 richtigen? Anmelden, fantasy.de.

0: Es ist Dienstagmorgen, hallo.
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0: Melli aus Adelsried ist dran. Guten Morgen.
2: Hi.

0: So hört sich der Dienstagmorgen an. Calvin Jones hier auf Radio Fantasy.
1: Guten Morgen.
0: 8.13 Uhr haben wir es und auch heute sind am Abend wieder Gewitter und Regen möglich. Das wird dann eine lokale Geschichte werden, das haben wir ja gestern Abend.

0: Und schon gesehen, in Königsbrunn ist die Welt so halb untergegangen. In Oberottmarshausen war dagegen gar nichts. Wir messen aktuell 22 Grad in Adelshausen, 22 auch in Dinkelscherben und bis zu 36 Grad. Und viel Hitze ist heute wieder am Start.
1: 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Die neuesten Blitzer melden Richtung Zusamzell bei der Abzweigung nach Reutern. Danke Manuela fürs Melden. Augsburg, Lechhausen, Meraner Straße, Stadt einwärts. Danke David fürs Melden und Augsburg-Berliner Allee, Höfe Feuerwehr. Danke Ramona.

0: Und wie viele Stunden waren es bei euch? Resi und Nick, die Radio Fantasy Morgenshow.
1: Morgen.
0: 8.20 Uhr, steile These, aber ich glaube, ich liege damit nicht falsch. Augsburg und das Fantasyland schlafen schlecht, weil es heiß ist. Wir versuchen alle irgendwie klarzukommen nachts. Und drum heute in der Show die Frage an euch: Wie macht ihr es? Kommt ihr klar? Wie schlaft ihr? Kollegin Eva, wie ist bei dir?
2: Also bei so einem Wetter schlafe ich mit so wenig wie möglich an. Heißt eigentlich einfach immer Unterhose und so ein Bralette zum Schlafen. Aber ich muss mich zudecken, weil sonst kann ich nicht schlafen. Mit einer Decke ist es aber halt immer zu warm. Heißt, ich schlafe dann nur mit dem Überzug. Und dann schlafe ich so zwei Nächte richtig scheiße, weil es halt viel zu leicht ist. Aber dann gewöhnt man sich dran. Und ich meine, zum Einschlafen reicht es dann mit dem Zudecken.
0: Klingt aber auch nach einer schwierigen Einschlafroutine, oder?
1: Ja, da muss viel passen.
0: Ja.
1: Und nur der Überzug, das finde ich irgendwie komisch.
0: Das hat man doch damals als Kind zum allerersten Mal erlebt im Italienurlaub. Da gab es dann nur diesen Überzug und der war dann auch unten ins Bett so reingefriemelt, wie man es halt vom Hotel her kennt.
1: Mhm.
0: Aber damit schlafen, boah, nee, das ist jetzt auch nicht geil. Also
1: nee.
0: Ich mag da schon mein weiches, fluffiges Bett, meine Bettdecke.
1: Ja.
0: Ohne geht nicht.
1: Ach, wer hat mehr als 5 Stunden Schlaf geschafft? 0821 50 und 5 mal die 7. Wie schlaft ihr? Wir wollen es wissen von der Radio Fantasy Community.
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3: Dienstagmorgen gleich 9:05. Hi.

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1: Bis zu 36 Grad sind heute drin. Es ist heiß, der Kopf funktioniert auch nicht so schnell wie sonst, aber ich hoffe, ihr verzeiht mir das. Bis zu 25 Grad messen wir aktuell in Odelshausen. 24 sind es im Buchloe. Am Abend scheppert es dann lokal. Die nächsten Tage dann zumindest ein bisschen kühler.
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3: Guten Morgen. Rhein und Donau haben gerade wenig Wasser und das ist auch ein gesamtgesellschaftliches Problem. Das hat ein Wirtschaftsexperte des Instituts der deutschen Wirtschaft, der ARD, gesagt. Was am Rhein beginne, könne am Ende auch an Tankstellen oder im Supermarkt sichtbar sein. Mit wenig Wasser können Schiffe nicht so schwer beladen werden und Güter müssen durch mehr Schiffe transportiert werden. Das kann die Produkte am Ende teurer machen. Unionsfraktionschef Frei sieht keinen Spielraum für Nachbesserungen am Rentenpaket. Das sagte er bei Welt TV und reagiert damit auf immer mehr Kritik. Die richtet sich vor allem gegen Pläne, dass es in Zukunft nicht mehr möglich sein soll, nach 45 Beitragsjahren abschlagsfrei in Rente zu gehen. 7 von 16 Ministerpräsidentinnen und Präsidenten haben sich mittlerweile gegen die Abschaffung der Frühverrentung ausgesprochen. Knapp 9 Millionen Menschen in Deutschland besitzen derzeit Kryptowährungen. Das entspricht einem Anteil von rund 13% der volljährigen Bevölkerung, wie aus einer Umfrage der Beratungsfirma Bearing Point hervorgeht. Tine Klimach berichtet.
4: Die große Mehrheit schaut eher distanziert auf digitale Währungen. Über 67% besitzen keine Kryptowährungen und wollen das auch nicht. Wer Bitcoin und Co. länger als ein Jahr im Privatvermögen hält, kassiert mögliche Gewinne komplett steuerfrei. Das soll sich künftig ändern. Viele Details zu den Plänen von Finanzminister Klingbeil sind aber noch unklar.
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2: Guten Morgen auf die Straßen. Es ist kurz nach 8:30. Bei uns die wichtigsten Verkehrsmeldungen. Zuerst Berufsverkehr läuft. Die neuesten Blitzer am Augsburg, Lechhausen, Meraner Straße, Stadteinwärts. Danke David und Armin fürs Melden. Stadt Bergen, Hagenmäder Straße. Danke Evelyn und Kaufbeuren, Augsburger Straße.
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2: Langsam machen, durchatmen. Das ist das Motto heute für diesen Dienstag. Bloß nicht überhitzen.
1: Im Allgäu sagt man ja bloß et Hudler.
2: So, ganz genau. Immer die besten neuen Hits. Teddy Swims gleich, Mr. Know-It-All.

0: gleich. Resi und Nick, die Radio Fantasy Morgenshow. Mittendrin in der, keine Ahnung, wievielten Hitzewelle dieses Jahr?
1: Die 10.
0: So, wie schläft das Fantasyland? Das ist die Frage, die wir uns heute gemeinsam mit der Community stellen. David aus der Community schreibt gerade eine WhatsApp.

0: tatsächlich vorm Schlafen, Achtung, warm duschen und dann ohne Decke mit Unterhose ab ins Bett. Vielleicht ist dieses Kaltduschen, was wir machen, falsch. Vielleicht ist der Körper dann so vom Wegen, man muss ja auch warme Sachen trinken, das macht ja auch niemand.
1: Also wir machen heute den David und probieren das mal aus.
0: So, es gibt nämlich viele Probleme, die es beim Schlafen gibt. So dieses offene Fenster, das ist problematisch. Teilweise stinkt, dann ist es immer noch viel zu heiß, dann ist es auch viel zu laut. Evelyn, wie läuft's bei dir?
2: Bei mir geht's tatsächlich ganz gut, weil ich wohne auf dem Land draußen, da ist es relativ still. Außer früh um 7 kommt im Nebenhaus eine Malerfirma und die haben die Angewohnheit, sich sehr laut zu unterhalten. Nee, um 6 kommen die, glaube ich, oder um 6:30.
1: Dann weißt du alles über die Maler jetzt praktisch.
2: Wenn ich sage, oh, der Franz und der Karl und überhaupt.
1: Evelyn, wo wohnst du, wo es so schön still ist?
2: Du musst nach Biburg ziehen.
1: Nach Biburg, okay.
2: Ja.
1: Dann schaue ich also mir das gleich mal an.
2: Es kann sein, dass da ein paar Hühner gackern oder vielleicht mein Hähnchen kräht.
1: Ach, das ist voll in Ordnung.
2: Manchmal hört man auch eine Kuh muhen, aber ich finde es sehr entspannend und ganz, eigentlich schöner Klangteppich, nicht so wie in der Stadt.
0: Also, so weit muss es vielleicht auch nicht gehen, dass man gleich umzieht. Werden wir diese Hitze noch überstehen, auch anderweitig?
1: Ja, die nächsten Tage wird es immer ein paar Grad kühler.
0: Wir gucken uns die genauen Aussichten an, gleich nach Teddy Swims, Mr. Know-It-All.

0: Resi und Nix, hey. Die Radio Fantasy Morgenshow, 8.42 Uhr, gleich Viertel vor 9.
1: Ich komme mir heute so ein bisschen vor wie die Lottofee. Ich sage die 36 ganz oft. Ich hoffe, ihr habt die angekreuzt bei eurem Lottoschein. Bis zu 36 Grad sind heute drin. Wir sind schon sehr heiß unterwegs. 25 Grad in Donauwörth, 24 in Landsberg. Am Abend kann es dann regnen und gewittern.
0: Kurzes Radio Fantasy Traffic Update. Berufsverkehr läuft. Die neuesten Blitzer Markt, Oberdorf, Kaufbeurer Straße für Feuerwehr, Landsberg, Iglinger Straße statt einwärts und Gersthofen, Daimler Straße, Blitzer Höhe, Wasserwacht. 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

0: der Dienstagmorgen. 8:50 haben wir es gleich.
1: Morgen.
0: Hier ist Radio Fantasy mit heißen Temperaturen. Bis zu 36 Grad sind heute drin. Am Abend kann es dann regnen und gewittern.
1: Wir schätzen uns alle kollektiv ein ab. Melli aus Adelsried. Was machen wir, um diese Hitze zu überstehen?
2: Durchkommen.
1: Ja, Melli, das, ja, das ist das Ziel. Und wie erreichen wir das in der Regel?
2: Mit Trinken.
1: Ja.
0: Oder ein Eimer Wasser oder so und dann Schreibtisch.
2: Und dann die Füße reinhängen.
0: Ja.
1: Habe ich ja noch nie gemacht. Würdest du dich das trauen, im Büro einfach dann irgendwie die Schuhe auszuziehen und sagen so, ich mache jetzt hier ein Fußbad?
2: Nee, weil ich sicher bin, dass wenn ich dann aufstehe und fort zu Kunden gehen will, mich ganz sicher die Beine auseinanderzieht.
1: Und dann ist überall Wasserlache.
2: Genau. Und dann habe ich mir nur der Haxen gebrochen und dann

0: neuen Hits. Resi und Nick hier. Wir hören uns morgen wieder.
1: Bis morgen. Da wird es ein bisschen kühler dann.
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0: Kurz vor 9. Guten Morgen.
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0: Heute wird's nochmal richtig heiß, 35 Grad. Die Maxi-Werte aktuell schon 25 am Augsburger Hauptbahnhof, 25 in Neuss. Die nächsten 3 Tage kann es so ein bisschen regnen zwischendurch, es bleibt aber weiterhin warm. Viel Sonne dann am Samstag wieder. 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
3: Angesichts des Massenandrangs auf die spanische Exklave Ceuta fordert die Gewerkschaft der Polizei Konsequenzen für Deutschland. Die Bundespolizei müsse zu einer modernen, flexiblen Grenzpolizei aufgerüstet werden, sagte GdP-Chef Roßkopf der Rheinischen Post. Katrin Müller berichtet.
4: Nach dem Massenandrang in Ceuta wollen die EU-Innenminister unter anderem über einen besseren Schutz der Außengrenzen beraten. Spaniens Regierung betont aber, der größte Teil der Migranten sei nach Marokko zurückgekehrt. Sie wirft den anderen EU-Staaten vor, die Krise politisch auszuschlachten.
3: Westlich von Athen in Griechenland sind die Waldbrände noch immer nicht unter Kontrolle. 11 Ortschaften mussten gestern evakuiert werden. Im US-Bundesstaat Washington brannten Behördenangaben zufolge rund um die Stadt Spokane mehr als 700 Häuser und andere Gebäude ab. Und im Osten der Niederlande wurde ein Campingplatz mit etwa 300 Urlaubern vorsorglich evakuiert. Dort brennt es in einem Naturschutzgebiet. FDP-Generalsekretär Hagen hat der Bundesregierung mit Blick auf die Rentendiskussion ein Rentenchaos vorgeworfen. Mehrere Ministerpräsidenten hatten zuvor kritisiert, dass die sogenannte Rente mit 63 abgeschafft werden soll. Unionsfraktionschef Frei betonte aber bei Welt TV, dass er keinen Spielraum für Nachbesserungen sehe. Die Vorschläge einer Kommission sollen übernommen werden.
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0: Ein Servus auf die Straßen, bei uns immer die wichtigsten Verkehrsmeldungen. Zuerst Vorsicht auf der A8 in der Ausfahrt Augsburg-Ost, Baumfellarbeiten. Hier langsam ranfahren. Dann haben wir Bergungsarbeiten auf der A8 Richtung München zwischen Märklingen und der Auffahrt zur B10 Ulm-West. Die laufen am Fahrbahnrand. Und A99 Westumfahrung Richtung Stuttgart zwischen dem Allacher Tunnel und dem Dreieck München-Allach. Ein Pannen-LKW. Hier ist aktuell die rechte Spur blockiert. Die neuesten Blitzer. Da erwischen Sie euch in Oberhausen auf der Wertachstraße, in Hauenstetten auf der Roggenstraße, Göggingen, Wellenburger Straße und Gersthofen, Daimler Straße.
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0: Und hier ist Viola. Hallo Welt, es ist Dienstag, wir spielen die meiste Musik, die Sonne scheint, so kann die Woche doch weitergehen. Oder jetzt schon wieder 3 Hits am Stück für euch, wir starten mit BTS und Swim. So schön, dass ihr hier seid, hier ist Radio Fantasy.
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Der Hit-Vormittag auf Radio Fantasy mit der meisten Musik und mit dem coolsten Ferienprogramm, denn wir schicken euch mit euren Kindern zum Goldschürfen. In Dasing, in Hofis Erlebnispark, können eure Kinder wirklich richtige Schätze finden. Ihr bekommt dazu vor Ort kleine Sandsäcke mit versteckten Glasedelsteinen drin und die dann wie bei echten Goldgräbern gewaschen werden können. Und in dem ein oder anderen Säckchen versteckt sich von der VR Handels- und Gewerbebank sogar ein wenig echtes Feingold. Mega cool, oder? Das große Goldgräber-Event am Samstag ab 10 Uhr in Hofis Erlebnispark. 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
1: Der Hit-Vormittag mit der meisten Musik und jetzt mit Alex Warren. Und sein größter Karrieremoment war, das hat er zumindest gesagt, als er mit Ed Sheeran auf der Bühne stand. Hier ist Alex Warren mit Fever Dream für euch.
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6: Es ist 9:30 in 2 Minuten. Schon wieder die meiste Musik. Und so klingt's. Ariana Grande mit Hate That I Made You Love Me. 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
6: Heute wird's nochmal so richtig heiß, dann kühlt's langsam runter. 35 Grad, die Maxi-Werte 26 aktuell am Augsburger Hauptbahnhof, 26 auch in Eichach. Ab morgen dann ein wenig Regen möglich und ja, dann noch so bis zu 25 bis 27 Grad am Samstag.
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6: Ein Servus auf die Straßen, bei uns immer die wichtigsten Verkehrsmeldungen zuerst. Da haben wir die A7 einmal Richtung Ulm zwischen Nersingen und dem Kreuz Ulm-Echingen. Vorsicht, ein Verkehrszeichen auf der Fahrbahn im Baustellenbereich. A7 Richtung Füssen zwischen Nesselwang und Füssen ein Unfall. Da landet gerade ein Rettungshubschrauber. Hier bitte vorsichtig fahren. Baumfällarbeiten auf der A8, genauer gesagt in der Ausfahrt Augsburg-Ost. Auch hier langsam ranfahren. Und A99 Westumfahrung Richtung Stuttgart zwischen dem Allacher Tunnel und dem Dreieck München-Allach ein Pannen-LKW. Außerdem Blockabfertigung im Allacher Tunnel. Deswegen staut es sich auch hier. Die neuesten Blitze. Da erwischen sie euch in Hauenstetten auf der Roggenstraße, in Stadtbergen auf der Hagenmäderstraße, in Friedberg auf der Winterbrückenstraße bzw. dem Winterbrückenweg und in Landsberg auf der Iglinger Stadteinwärts.
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0: nicht die neuen Hits. Hier ist der heutige Powerhit fürs Büro. 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
1: Der Hit-Vormittag jetzt mit Tame Impala und seine Musik wird auch psychedelisch genannt. Er ist ein so ein richtiger Musiker, ja, also der macht keine Show auf der Bühne, der tanzt da nicht wild, sondern der konzentriert sich und fokussiert sich voll auf die Musik. Dafür spielt er fast alle Instrumente selbst. Ist also unglaublich, der braucht eigentlich gar niemanden, der kann das ganz alleine. Er ist eigentlich Kevin Parker, er ist aus Australien, ich glaube, der macht seit 20 Jahren Musik oder so. Er ist der Hammer. Ich finde, er bringt schon so diesen lockeren Hang-Loose-Surfer-Style, Australian-Style mit. Dracula ist seine aktuelle Single. Die hört ihr jetzt hier auf Radio Fantasy. 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

schlaft ihr bei der Hitze? 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Und da ging es auch darum, wie viel ihr anhabt. Denn nackt schlafen soll gerade nicht nur angenehmer sein wegen der Temperaturen, sondern auch gesünder, weil überall mehr Luft rankommt. 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Also, jetzt haltet noch gut durch. Die nächsten Tage kühlt es langsam immer weiter runter. Und dann drücken die Gewitterwolken auch nicht mehr so runter wie gestern Abend. 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
6: Es ist kurz vor 10.
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1: Heute wird es nochmal so richtig heiß, dann kühlt es langsam runter. 35 Grad, die Maxi-Werte 26 aktuell am Augsburger Hauptbahnhof, 26 auch in Aichach. Ab morgen dann ein wenig Regen möglich und ja, dann noch so bis zu 25 bis 27 Grad am Samstag.
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3: Die Hitze bremst auch die Bahn aus und war ein Grund dafür, dass im Juli erneut nur etwas mehr als die Hälfte der Fernzüge ohne größere Verzögerungen am Ziel angekommen ist. Mit rund 53% blieb die Quote im Vergleich zum Juni damit unverändert. Nicht nur die Hitze, auch immer mehr Anlagenstörungen und viele Baustellen machen der Bahn zu schaffen. Die Diskussion um die Rentenreform reißt nicht ab und aus der Rentenkommission kommen Warnungen, einzelne Bausteine aufzuweichen. Der stellvertretende Vorsitzende sagte den Funke-Zeitungen, die Abschaffung der sogenannten Rente mit 63 müsse in dem Paket bleiben, sonst könne das ganze Haus der Reform zusammenstürzen. Die vorgeschlagenen Maßnahmen seien nur in einem ausgewogenen Paket langfristig finanzierbar. In Deutschland wurde im ersten Halbjahr weniger Energie verbraucht als im ersten Halbjahr 2025. Das hat die Arbeitsgemeinschaft Energiebilanzen hochgerechnet. Die Gründe: die Konjunktur schwächelt und Energie ist teuer. Katrin Müller berichtet.
4: Den hohen Ölpreis merkt man nicht nur beim Tanken. Deshalb wird, wo es geht, Energie gespart. Der Prognose zufolge sank der Verbrauch von Mineralöl im ersten Halbjahr um 8%. Bei leichtem Heizöl ging es sogar um mehr als ein Drittel nach unten. Zugelegt haben unter anderem die erneuerbaren Energien, vor allem durch ein starkes Plus bei der Windkraft. Der Löwenanteil von mehr als 75% entfällt aber weiter auf fossile Brennstoffe.
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1: Ein Servus auf die Straßen, bei uns immer die wichtigsten Verkehrsmeldungen zuerst. A7 Richtung Film, Füssen, zwischen Nesselwang und Füssen ein Unfall, dort ein Rettungshubschrauber-Einsatz, die rechte Spur aktuell gesperrt. A99 Westumfahrung Richtung Stuttgart, zwischen dem Allacher Tunnel und dem Dreieck München-Allach ein Pannen-LKW. Hier ist ebenfalls die rechte Spur blockiert und Blockabfertigung im Allacher Tunnel. Es staut sich Richtung München auf der A99. Die neuesten Blitzer in Haunstetten auf der Roggenstraße Höhe Freibad, in Göggingen auf der Wellenburger Straße Stadt einwärts, Gersthofen Daimler Straße Höhe Wasserwacht und Landsberg Iglinger Straße Stadt einwärts.
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1: Und hier ist Viola. Hallo Welt. Wir starten mit drei Hits am Stück. Der erste kommt von Topic, der mehr auf seine Gesundheit achten will. Hat er jetzt, glaube ich, bei den vielen Festivals gemerkt, die er gespielt hat. Sorry, Papi. Jetzt auf Radio Fantasy immer die besten neuen Hits und jeden Tag die meisten beim Hitvormittag.
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Der Hit vom Mittag, jeden Tag. Mit den meisten Hits, jetzt mit Lana Del Rey. Und die hat einen Rekord aufgestellt, damit einen neuen Meilenstein ihrer Musikgeschichte erreicht. Ihr Album Born to Die, das 2012 erschienen war, ist immer noch in den Billboard 200. Damit ist es seit 650 Wochen oder 12,5 Jahren ununterbrochen in den US-Charts. So lange wie kein Album einer Solo-Künstlerin jemals zuvor. Krass, oder? Ihr kennt Songs daraus, wie zum Beispiel Video Games oder auch Born to Die. Das sind auch einfach wirklich lauter geniale Songs zu hören. Ebenfalls aus diesem Album kommt Summertime Sadness. Und diesen Hit hört ihr jetzt Lana Del Rey auf Radio Fantasy. Immer die besten neuen Hits.

schlaft ihr bei der Hitze? Das wollten Risi und Nick in der Radio Fantasy Morgenshow von euch wissen. Und da ging es auch darum, wie viel ihr anhabt. Denn nackt schlafen soll gerade nicht nur angenehmer sein wegen der Temperaturen, sondern auch gesünder, weil überall mehr Luft rankommt. Und das ist gut für die Haut. 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Also, jetzt haltet noch gut durch. Die nächsten Tage kühlt es langsam immer weiter runter. Und dann drücken die Gewitterwolken auch nicht mehr so runter wie gestern Abend. 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
3: Kurz vor 10:30. Und so schön klingt der Hit-Vormittag in 2 Minuten mit Bruno Mars, neu bei uns On My Soul.
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3: Heiße, der Dienstag auf Radio Fantasy mit 35 Grad heute. Aktuell 28 in Augsburg, 28 ebenfalls in Landsberg. Ab morgen kann es ein bisschen tröpfeln hier und da. Bis Freitag die Regenwahrscheinlichkeit. Am Samstag wieder sonnig schön und bis zu 27 Grad.
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3: Und Servus auf die Straßen. Bei uns immer die wichtigsten Verkehrsmeldungen. Zuerst Obacht, Fahrzeugteile auf der A7 Richtung Ulm. In der Einfahrt Eu-Mittelberg. A7 Richtung Füssen zwischen Nesselwang und Füssen ein Unfall. A99 Westumfahrung Richtung Stuttgart. Pannen LKW auf der rechten Spur zwischen dem Allacher-Tunnel und dem Dreieck München-Allach. Und der Allacher-Tunnel hat Blockabfertigung. Es staut sich auf der A99 Fahrt Richtung München. Die neuesten Blitze. In Hauenstetten erwischen sie euch auf der Roggenstraße Höhe Naturfreibad. In Gersthofen auf der Daimlerstraße Höhe Wasserwacht. In Markt Oberdorf auf der Kopfbeurer Straße Höhe Feuerwehr und Landsberg Iglinger Straße stadteinwärts.
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0: Radio Fantasy, hallo. Ihr seid nicht die sichersten Texter, müsst aber was umschreiben. Dann kommt hier der beste KI-Tipp für euch. Und im Anschluss sofort die meisten Hits mit Harry Styles und American Girl hier auf Radio Fantasy.
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2: Gibt so einen alten Spruch, der heißt, du wirst das Rad nicht neu erfinden. Nee, das musst du auch gar nicht. Wiederholen statt neu erfinden. Der Text ist gut, aber du brauchst ihn halt anders formuliert. Sag zur KI, bitte umformulieren, gleiche

0: Aussage, neuer Stil. Zack, bumm, ist es schon fertig. Die KI liefert dir neue Varianten und zwar so viele du willst. Ja, wie aus einer Popcornmaschine. Recycling war noch nie so smooth.
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1: Der Hitvormittag mit den meisten Hits jeden Tag, jetzt mit Miles Smith. Der hat am Anfang noch Covers auf TikTok hochgeladen. Dann kam mit Stargazing der internationale Durchbruch. Und hier ist er für euch mit Nice to Meet You, Miles Smith.
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9: Es ist kurz vor 11.
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1: Heiße der Dienstag auf Radio Fantasy mit 35 Grad heute. Aktuell 28 in Augsburg, 28 ebenfalls in Landsberg. Ab morgen kann es ein bisschen tröpfeln hier und da. Bis Freitag die Regenwahrscheinlichkeit. Am Samstag wieder sonnig schön bis zu 27 Grad.
2: 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Jetzt in 60 Sekunden alles, was an diesem Dienstagvormittag wichtig ist mit Oliver um 11 Uhr.
3: Fahrgäste der Deutschen Bahn haben auch im Juli Geduld gebraucht. Die sogenannte Reisendenpünktlichkeit lag bei 55%. Das heißt, 55% der Fahrgäste im Fernverkehr kamen pünktlich oder mit einer Verspätung von weniger als einer Viertelstunde am Ziel an. Ein Grund für viele Verspätungen war laut Konzern die Hitze. Sie belastet die Infrastruktur und Instandhaltungsarbeiten mussten deshalb teilweise verschoben werden. Unionsfraktionschef Frei hält es für, Zitat, sehr klug und richtig, dass das Bundesfamilienministerium sich auf einen möglichen neuen Zivildienst vorbereitet. Im Interview mit RTL sprach er von Eventualitäten. Einen neuen Stand in der Wehrdienstdebatte gebe es nicht. Der Wehrdienst ist freiwillig. Falls sich nicht genug Freiwillige finden, könnte es aber eine Bedarfswehrpflicht geben. Erwerbstätige haben im vergangenen Jahr so viele Arzneimittel verschrieben bekommen wie noch nie. Insgesamt rund 34 Millionen. Das zeigt eine Auswertung der Techniker-Krankenkasse. Fiona Reinhardt berichtet.
4: Am häufigsten wurden Herz-Kreislauf-Medikamente verordnet, wie zum Beispiel Blutdrucksenker. Laut der Techniker-Krankenkasse steigen hier die verordneten Dosen schon seit 25 Jahren kontinuierlich an. Insgesamt wurden im vergangenen Jahr laut der Auswertung mehr als 2000 Tagesdosen abgerechnet. Das sind rund 2,6% mehr als im Vorjahr.
3: Deutschlands größte Fluggesellschaft bekommt die Folgen des Iran-Kriegs und von Streiks zu spüren. Lufthansa-Chef Spohr hält es nach Ablauf des zweiten Quartals für möglich, dass der Gewinn am Ende des Jahres geringer ausfallen wird. Bisher waren rund 2 Milliarden Euro anvisiert, jetzt könnten es 300 Millionen weniger sein, so Spohr. Unter anderem sind die hohen Kerosinpreise der Grund.
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1: Ein Servus auf die Straßen, bei uns immer die wichtigsten Verkehrsmeldungen. Zuerst haben wir zwei Nachrichten von der A99 Westumfahrung Richtung Stuttgart zwischen dem Allachtunnel und dem Dreieck München-Allach. Ein Pannen-LKW, Vorsicht, die rechte Spur blockiert. Außerdem Blockabfertigung im Allacher Tunnel. Es staut sich, Fahrt Richtung München. Die neuesten Blitzer in Augsburg auf der Wehrtagstraße, auf der Meraner Straße, dann in Lechhausen auf der Berliner Allee und in der Hammerschmiede auf der Neuburger Straße.
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1: Und hier ist Viola. Hallo Welt. So schön klingt der Vormittag. Nur mit uns. Hier ist Radio Fantasy. Immer die besten neuen Hits. Und ihr wisst es, jeden Tag die meiste Musik für euch, weil Musik einfach am besten hilft. Bei der Arbeit oder im Auto oder natürlich auch im Homeoffice, daheim auf dem Balkon. Wir sind bei euch, wo auch immer ihr seid. Jetzt mit Teddy Swims und Mr. Know It All.
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0: Radio Fantasy, hallo. Wenn sich die Welt nachts aufhört zu drehen, dann wissen wir, es ist Zeit für den Radio Fantasy Freakman. Im Anschluss sofort wieder der Hitvormittag mit der meisten Musik und Fastboy Beautiful Life.
1: Und jetzt wieder Augsburgs durchgekleideter Fragensteller. Hier ist der Radio Fantasy
2: Freakman mit einer freundlichen Frage.
3: Ja.
2: Die Erde dreht sich den ganzen Tag um was? Um die Sonne. Um was dreht sich die Erde aber in der Nacht?
3: Die Drehbewegung bleibt stehen.
2: Und das ist normal?
3: Ja.
2: Deswegen hast du jetzt auch plötzlich keine Angst, wenn die Erde nachts immer stehen bleibt?
3: Nein.
2: Um was dreht sich die Erde in der Nacht?
3: Um Mond.
2: Damit zurück ins Fantasy-Sendestudio.
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schlaft ihr bei der Hitze? Das wollten Risi und Nick in der Radio Fantasy Morgenshow von euch wissen. Und da ging es auch darum, wie viel ihr anhabt. Denn nackt schlafen soll gerade nicht nur angenehmer sein wegen der Temperaturen, sondern auch gesünder, weil überall mehr Luft rankommt. Und das ist gut für die Haut. Eure Kühltipps waren außerdem neben Ventilator noch kühles Wasser auf die Haut, bevor man sich hinlegt. Also, jetzt haltet noch gut durch. Die nächsten Tage kühlt es langsam immer weiter runter. Und dann drücken die Gewitterwolken auch nicht mehr so runter wie gestern Abend. 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
1: 11:30. In 2 Minuten schon wieder die meiste Musik hier beim Hit-Vormittag mit Nico Santos. Why don't you stay? 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
1: So, da haben wir sie geknackt. Die 30 Grad am Augsburger Hauptbahnhof, 30 Grad ebenfalls in Gablingen, 35 Grad die Maxi-Werte. Mittwoch bis Freitag kann es dann hin und wieder regnen. Am Samstag wieder ganz viel Sonne bei bis zu 27 Grad.
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1: Ein Servus auf die Straßen. Bei uns immer die wichtigsten Verkehrsmeldungen. Zuerst haben wir die A99 Westumfahrung Richtung Stuttgart. Zwischen dem Allacher Tunnel und dem Dreieck München-Allach ein Pannen-LKW auf der rechten Spur. Die neuesten Blitzer, da erwischen sie euch in Stadtbergen auf der Leitershofer Straße. In Augsburg auf der Werthachstraße. Lechhausen, Berliner Allee, Augsburg-Meraner Straße, Hammerschmiede, Neuburger Straße, B300 Höhe Gessertshausen, Wolleshausen und A96 Memmingen Richtung Münchenhöhe Erkheim.
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0: 36 Grad und mehr. Und die große Frage dieses Morgens: Wie schlaft ihr? Wie kriegt ihr es hin? Evelyn, wie sieht's bei dir aus?
1: Bei mir geht's tatsächlich ganz gut, weil ich wohne auf dem Land draußen. Es ist relativ still. Außer früh um 7 kommt im Nebenhaus eine Malerfirma und die haben die Angewohnheit, sich sehr laut zu unterhalten. Nee, um 6 kommen die Glocken oder um 6:30.
2: Dann weißt du alles über die Maler jetzt praktisch.
1: Und ich sage, oh, der Franz und der Karl und überhaupt.
2: Evelyn, wo wohnst du, wo es so schön still ist?
1: Du musst nach Biburg ziehen.
2: Nach Biburg, okay.
1: Ja.
2: Dann schaue ich mir das gleich mal

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1: Genau, 12 Uhr haben wir.
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1: Heute Mittag und am Nachmittag, genauso wie gestern, Sonne satt, mittlerweile 32 Grad am Augsburger Hauptbahnhof, 32 in Mehring. Und heute Abend könnte es eine Abkühlung geben, Regen und auch Gewitter möglich. Joa freut sich, Abkühlung, Regen, ja.
4: Ja, das wirst du auch gleich in meiner ersten Meldung hören.
1: Mm.
4: Ja.
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4: Um 12 Uhr, hallo. Also sehr heiß heute und fast wie immer bedeutet das bei uns Unwettergefahr. Stand jetzt sind für den Abend ja tatsächlich Gewitter vorhergesagt. Aber wie erkenne ich das im Voraus? Thomas Bremser in Berlin.
5: Ich sollte achten auf dunkle, hoch aufbauende Wolkentürme, schnell wechselndes Licht und kräftige Winddrehungen. Wenn die Luft drückend wird und die Sicht in der Ferne so milchig oder grau wirkt, kann sich ein Unwetter anbahnen. Übrigens, wenn zwischen Blitz und Donner 30 Sekunden oder weniger liegen, ist das Gewitter ungefähr 10 Kilometer entfernt und damit schon gefährlich nah.
4: Danke, Thomas.
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4: Städtische Allgemeinverfügung gültig ab heute zum Schutz des Igels. Die Stadt Augsburg verbietet den nächtlichen Einsatz von Mährobotern. Eine halbe Stunde vor Sonnenuntergang bis eine halbe Stunde nach Sonnenaufgang. Die Tiere sind dämmerungs- und nachtaktiv. Für sie sind die Geräte lebensgefährlich. Bei Verstoß sind bis zu 50.000 Euro Bußgeld fällig. Ausnahmen können beantragt werden. Und das geht gerade sowas von viral. Surfen ist auch etwas für Hunde. Am Wochenende haben in Kalifornien bei den Surf-Weltmeisterschaften wieder die Vierbeiner die Wellen erobert. Vor der Küste von Pacifica bei San Francisco traten Hunde aller Größen auf ihren Boards gegeneinander an. Bewertet wurden unter anderem Balance, Style und wie sicher sie auf den Wellen unterwegs sind. Die Kerle in ihren bunten Schwimmwesten sorgen weltweit für Millionen Klicks und jede Menge Schmutz.
1: Habe ich auch gesehen. Sehr süß.
4: So süß. Wie hier der FC Augsburg. Der fühlt sich offenbar wohl in seinem Bundesliga-Vorbereitungstrainingslager in Österreich. Seit Freitag wird in Achenkirchen, Tirol, kräftig gearbeitet und geschwitzt. Trainer Manuel Baum hat 30 Spiele am Aachensee dabei. Er ist begeistert. Er sagt, wirklich sensationell. Überragendes Hotel. Für morgen ist beim österreichischen Drittligisten SC Schwaz ein Testspiel anberaumt.
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1: Bei uns immer die wichtigsten Verkehrsmeldungen. Zuerst die gute Nachricht, es läuft und die neuesten Blitzer einmal in Stadtbergen, Leitershofer Straße, dann Augsburg auf der Wertachstraße und Augsburg-Lechhausen, Berliner Allee. Und wenn ihr noch was entdeckt habt, gerne anrufen oder schickt eine WhatsApp vorbei.
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1: Heute am sonnigen Dienstag mit mir, Toni. Lasst es euch natürlich richtig schön schmecken. Und Reminder für euch, ich schenke euch und eurer Firma immer noch einen Wasserspender. Eine kostenlose Abkühlung jetzt für die ganze Hitze mit Sprudelwasser, stilles Wasser und so weiter und so fort auf eure Arbeit. Und ihr müsst euch nur der Radio Fantasy Wasser Challenge stellen. 3 Punkte müssen aktuell geknackt werden. Und gleich bei mir Runde Nummer 2. Ich bin sehr gespannt. Um 10 nach 12 nach 3 Hits am Stück.
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0: Superhigh und Nika Following the Sun. Immer die besten neuen Hits, immer die meiste Musik für eure sonnige Mittagspause am Dienstag. Nur in der Radio Fantasy Siesta. Und in einer Minute habe ich bei euch Leonie und Callum Scott mit Stay, ganz neue Musik, die gut bei euch ankommt. Und jetzt während der Mittagspause, ich bin gespannt, Runde Nummer 2.
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0: Ich schenke euch und eurer Firma einen ganz neuen Wasserspender. Und wenn ihr diese kostenlose Abkühlung jetzt während der Hitze, also wenn ihr die haben wollt, müsst ihr euch der Radio Fantasy Wasser Challenge stellen. Wir spielen 30 Sekunden lang mehr oder weniger. Bedeutet, ich stelle einfach eine Behauptung auf rund ums Thema Wasser. Und ihr sagt dann halt eben nur mehr oder weniger. Und Melanie aus Holzheim ist jetzt die nächste Kandidatin. Ich bin sehr gespannt. Für welche Firma spielst du denn?
3: Meisterwerkstatt Schuster. Kfz-Werkstatt ist es. Wir richten Autos.
0: Dann bist du bereit.
3: Ich hoffe schon.
0: Bist du ein bisschen aufgeregt?
3: Ja, natürlich. Klar.
0: Du bist die zweite Kandidatin. 3 Punkte, das ist schon machbar. Dann starten wir in 3, 2, 1, let's go. Wir verbrauchen zu Hause täglich etwa 100 Liter Wasser. Mehr oder weniger?
3: Mehr.
0: Richtig, im Durchschnitt rund 126 Liter. Eine Gurke besteht nur zu 80% aus Wasser. Mehr oder weniger?
3: Mehr.
0: Richtig, etwa 95-96%. Eine Wassermelone besteht zu 80% aus Wasser. Mehr oder weniger?
3: Mehr.
0: Richtig, etwa 90-92. Unsere Knochen bestehen zu 20% aus Wasser. Mehr oder weniger?
3: Weniger.
0: Ah, mehr! Etwa 31% bedeutet, das haben wir jetzt noch mitgenommen, bedeutet, du hast auch 3 Punkte.
3: Ah, fuck, Entschuldigung.
0: Alles gut, hau alles raus. Und wenn ihr auch noch mitmachen wollt, ein Wasserspender für euch und für eure Firma, der aktuelle Highscore, immer noch 3 Punkte, dann meldet euch jetzt an auf fantasy.de.
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2: Genau, 12:30 haben wir es.
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2: Mittlerweile 33 Grad am Augsburger Hauptbahnhof, 33 in Mehring. Heute Nachmittag weiterhin richtig viel Sonne. Heute Abend Regen und Gewitter auf jeden Fall möglich. Und morgen am Mittwoch am Tag auch wieder Sonne satt und über 30 Grad.
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2: Bei uns immer die wichtigsten Verkehrsmeldungen. Zuerst die gute Nachricht, es läuft und die neuesten Blitzer. Einmal Augsburg-Lechhausen auf der Eindlinger Straße, dann Augsburg-Hauenstetten auf der Hofacker Straße und dann in Stadtbergen auf der Leitershofer Straße. Und wenn ihr noch was entdeckt habt, gerne anrufen oder schickt eine WhatsApp vorbei.
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0: Harry Styles, As It Was, immer die besten neuen Hits, immer die meiste Musik für eure sonnige Mittagspause am Dienstag, nur in der Radio Fantasy Siesta. Lasst es euch natürlich weiterhin richtig schön schmecken. In einer Minute für euch BTS mit Swim. Und jeden Dienstag und Freitag um diese Uhrzeit um 12.40 Uhr versuchen wir euch hinters Licht zu führen.
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2: Ich behaupte, im Stadtwald Augsburg wächst eine Tulpenart, die Augusta Lumina. Lateinisch für Augsburger Leuchte, die nur nachts blau leuchtet. Entdeckt wurde sie erst 2019, vor ein paar Jahren.
3: Ui.
2: Eine neue Tulpenart.
3: Ich gehe da immer joggen. Ich habe noch nie eine Tulpe entdeckt. Ich sag, das ist ein Fake.
2: Bist du dir sicher?
3: Ja.
2: Hast du sie wirklich noch nie gesehen?
3: Noch nie, in meinem ganzen Leben nicht.
2: Es ist Fake, ja.
3: Ja!
2: Habe ich mir ausgedacht. Aber ich muss sagen, ich war sehr kreativ.
3: Absolut. Du hast mich mit dem lateinischen Begriff ein bisschen in die Irre geführt.
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12: Kurz vor 13 Uhr haben wir es. Hier ist die Radio Fantasy Siesta, immer mit der meisten Musik für euren Start in den sonnigen Dienstagnachmittag heute. Gleich Tame Impala mit Dracula.
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12: Heute Nachmittag weiterhin Sonne satt, mittlerweile 33 Grad am Augsburger Rathausplatz, 33 auch in Krumbach. Heute Abend Regen und Gewitter, stellt euch drauf ein und morgen am Mittwoch das gleiche Wetter wie heute. Es bleibt schön heiß, maximal 32 Grad. Und jetzt Radio Fantasy, alles was für euren Start in den Dienstagnachmittag wichtig ist mit Joa.
15: Um 13 Uhr, hallo. Ein deutscher Sommer. Der kann wie jetzt richtig heiß sein. Auf jeden Fall hat er immer Gewittergefahr im Gepäck. Auch heute Abend kann es ja auch bei uns rund gehen. Da ist gerade unterwegs gute

0: Wettervorhersage gefragt, gerne auch per App. Thomas Bremser in Berlin.
1: Sehr sinnvoll sind die DWD-Warnwetter-App und die Warn-App Nina, denn die liefern amtliche Warnungen. Für die kurzfristige Einschätzung unterwegs helfen außerdem Regenradar-Apps oder zum Beispiel die Apps Blitzortung Live oder Mein Blitz-Tracker. Damit sehe ich oft gut, ob sich eine Gewitterzelle auf meinen Standort zubewegt.
0: Danke, Thomas.
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0: Bittere Gewissheit nach dem Polizeigroßeinsatz gestern Abend in Augsburg-Haunstetten. Es ging tatsächlich um Ermittlungen zu einem Tötungsdelikt, sogar zu einem zweifachen. Die Kripo meldet, dass in dem Asylbewerberheim zwei tote Männer, 39 und 54 Jahre alt, entdeckt wurden. Tatverdächtig ist ein 29-Jähriger mit syrischer und arabischer Staatsangehörigkeit. Ermittelt wird wegen Totschlags. Die Bundesregierung bereitet sich offenbar darauf vor, Wehrpflicht und mit ihr Zivildienst wieder einzuführen. Unionsfraktionschef Frei findet das klug und richtig. Das Bundesfamilienministerium treffe Vorkehrungen für einen neuen Zivildienst, sagte er bei NTV. Bislang ist der Wehrdienst freiwillig. Und das geht gerade viral in Bulgarien, sorgt ein spektakulärer Fund für Aufsehen. Weil die Donau nach wochenlanger Hitze und Trockenheit so wenig Wasser führt wie selten, sind Knochen eines Mammuts zum Vorschein gekommen. Entdeckt wurde ein Unterkiefer, zwei Stoßzähne und weitere Knochen. Jetzt untersuchen Fachleute die Überreste, um herauszufinden, wie alt sie sind und woher sie genau stammen.
3: Ich habe ja mal früher als Kind einen Gameboy verloren. Vielleicht findet man das auch irgendwann, also den irgendwann mal im Wasser, je nachdem.
0: Ach, ich dachte, du hattest da eine Pistole verloren nach deinem letzten Auftrag. Warst nicht du das?
3: Nein, ich war es nicht. Das war jemand anders.
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3: Bei uns immer die wichtigsten Verkehrsmeldungen zuerst. Wir schauen auf die B17 Landsberg Richtung Augsburg zwischen Stadtbergen und Kobelweg wegen Gegenstände auf der Fahrbahn. Die rechte Spur ist blockiert und die neuesten Blitzer einmal Friedberg auf der Römerstraße, dann Augsburg-Lechhausen auf der Eindlinger Straße und Augsburg-Hornstetten auf der Hofackerstraße.
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3: Heute am Dienstag mit mir Toni und es gibt neuen Gossip. Vielleicht habt ihr das auch mitbekommen und zwar über Sängerin Lana Del Rey. Die hat nämlich etwas geschafft, das vorher noch niemand geschafft hat als Künstler. Nicht mal The Weeknd, nicht mal Taylor Swift oder nicht mal Madonna. Das ist schon echt krass, was die auf die Beine gestellt hat. Die ganze Story, der ganze Gossip um 13.40 Uhr bei mir in der Show.
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0: Handtricks mit Golden, immer die besten neuen Hits, immer die meiste Musik für euren Start in den sonnigen Dienstagnachmittag gibt's nur in der Radio Fantasy Siesta. Und in einer Minute habe ich für euch Malik Harris in der Playlist mit Lie to Me. Ganz neu, kommt richtig gut bei euch an. Und bevor es losgeht, habe ich für euch noch einen Ferientipp. Eine coole Sache für die ganze Familie. Ihr könnt gerne vorbeikommen zum Start jetzt der Sommerferien. Und zwar, wenn ihr Lust habt, könnt ihr echte Goldwäscher werden. Und zwar diesen Samstag ab 10 Uhr findet nämlich bei Hofis Erlebnispark in Dasing eine Goldwaschattraktion statt. Und zwar die Goldgrube. Funktioniert so, ihr kommt vorbei, ihr kauft vor Ort einfach so kleine Sandsäckchen und in denen sind dann so Glasedelsteine drin und ihr müsst die dann aus dem Sand herauswaschen, in Anführungszeichen, wenn ihr versteht, was ich meine. Und auch die Raiffeisenbank Bobingen, einer der Sponsoren der Goldgrube, hat Gold auch in den Säckchen versteckt. Deswegen so als kleines Nebeneinkommen. Kommt gerne vorbei diesen Samstag ab 10 Uhr, Hofis Erlebnispark in Dasing, und macht mit bei der Goldgrube. Wirklich, ihr könnt die ganze Familie mitbringen. 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
1: 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Malik Harris, Lie to Me. 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
21: Kurz vor halb zwei haben wir es.
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21: Mittlerweile 33 Grad am Augsburger Hauptbahnhof, sonnige 33 auch in Mehring. Heute Nachmittag weiterhin Sonne satt. Heute Abend möglich Regen und Gewitter und morgen am Mittwoch das gleiche Wetter wie heute bei maximal 32 Grad. Und die nächsten Tage dann, Donnerstag, Freitag, wird es auch ein bisschen kühler.
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21: Bei uns immer die wichtigsten Verkehrsmeldungen. Zuerst die gute Nachricht, es läuft und die neuesten Blitzer. Einmal Friedberg-Römerstraße, dann Augsburg auf der Eindlinger Straße und in Stadtbergen auf der Leitershofer Straße.
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Topic zusammen mit Baggy G. Sorry, Bobby, hier ist die Radio Fantasy Siesta. Jeden Tag mit der meisten Musik für euren Start in den sonnigen Nachmittag. Sorry, Bobby, natürlich richtig schön, dass ihr am Start seid. Jetzt für euch Lana Del Rey in der Playlist, weil es gibt wirklich richtig guten Gossip über sie. Hoffentlich habt ihr das auch mitbekommen. Und zwar, sie hat etwas Historisches geschafft. Nicht mal Taylor Swift hat so etwas geschafft. Nicht mal Madonna hat so etwas geschafft. Und zwar, es geht um ihr Erfolgsalbum Born to Die. Das ist 2012 rausgekommen und ist wirklich kein Scherz. Bis heute ist dieses Album in den Charts. Seit über 12,5 Jahren ununterbrochen. 2012 rausgekommen, bis heute noch in den US-Albumcharts. Und eine Solokünstlerin hat es bisher noch nicht geschafft. Und Lana Del Rey hat jetzt quasi die Spitze übernommen. Und das finde ich schon echt krass. Ich meine, wenn wir uns dieses Album mal anschauen, Summertime Sadness ist aus diesem Album rausgekommen. Habe ich für euch jetzt natürlich in der Playlist. Das ist schon krass, wie schnell die Zeit einfach vergeht. Jetzt für euch in der Radio Fantasy Siesta und allgemein News über unsere Stars, wie immer auf fantasy.de, in der Radio Fantasy App oder auf unserem Insta-Account. Schaut gerne mal vorbei. Let's go! 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
14: Kurz vor 14 Uhr haben wir's. Hier ist die Radio Fantasy Siesta, immer die meiste Musik für euren Start. Heute in den sonnigen Dienstagnachmittag. Joa feiert's schon richtig, er fühlt's einfach. Harry Styles.
15: Der Rhythmus, wo man mit muss.
14: Gleich mit American Girls.
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14: Heute Nachmittag natürlich weiterhin Sonne satt. Aktuell 33 Grad am Augsburger Hauptbahnhof, 33 in Mehring. Heute Abend Regen und Gewitter möglich. Joa mit offenen Augen, ja.
16: Ja.
14: Morgen am Mittwoch das gleiche Wetter wie heute. Es bleibt schön heiß, maximal 32 Grad. Und jetzt Radio Fantasy, alles was für euren Start in den Dienstagnachmittag wichtig ist mit Joa.
16: Um 14 Uhr, hallo. Sommer, Sonne, Kaktus, es ist heiß. Viele Menschen sind am See oder am Freibad und freuen sich auf örtlich kräftige Gewitter. Thomas Bremser in Berlin mit ein paar Tipps.
17: Wichtig ist, nicht erst auf den ersten Donner zu warten, dann kann das Gewitter schon sehr nah sein. Besser ist es, die Wetterentwicklung vorher per App oder Radar im Blick zu behalten. Sobald ich Blitze sehe oder Donner höre, sollte ich sofort Abstand halten zu Wasser, offenen Flächen, einzelnen Bäumen und Metallgegenständen.

0: Abständen. Mit dem Fahrrad heißt das, möglichst schnell in geschützte Bereiche fahren.
1: Danke, Thomas.
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1: Wieder ein Raubüberfall auf ein Geschäft in Augsburg. Am Samstag traf es einen Supermarkt in Oberhausen. Der Täter kam am Vormittag an die Kasse. Als sie der Kassierer öffnete, bedrohte ihn der etwa 35 Jahre alte, schwarz gekleidete Mann mit einem Messer und griff hinein. Er erbeutete einen mittleren dreistelligen Betrag und entkam mit dem Fahrrad. Die sofort eingeleitete Fahndung brachte nichts. Hitze und zu wenig Regen. Auch Bayerns Böden werden immer trockener. 84% der oberflächennahen Grundwassermessstellen, 76% der Messstellen im tieferen Grundwasser und auch Quellen haben derzeit niedrige Pegel. Das Landesamt für Umwelt in Augsburg spricht von einer deutlich angespannten Situation. Und der geht gerade viral, ein Karton mit der Aufschrift zu verschenken. Der hat in Bremen für mächtig Aufregung gesorgt, denn in dem Karton war eine Katze. Sie schlief ganz entspannt. Die Katzenhilfe Bremen wurde natürlich alarmiert. Da stellte sich heraus, die Miete war nicht ausgesetzt worden. Sie gehört einem Anwohner und hat sich den Karton selbst als Schlafplatz ausgesucht. Was für eine süße Verwechslung.
3: Das ist süß, ja.
1: Schnurr.
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3: Bei uns immer die wichtigsten Verkehrsmeldungen zuerst. Wir schauen auf die B17 Landsberg Richtung Augsburg zwischen Hauenstätten Nord und Messe hat es einen Unfall gegeben. Dementsprechend liegen auch Fahrzeugteile auf der Fahrbahn. Und die neuesten Blitzer, einmal Friedberg auf der Römerstraße, dann in Augsburg auf der Eindlinger Straße. Und Chris hat mir eine WhatsApp geschickt und zwar in Stadtbergen auf der Leithaushofer Straße ist einer ganz neu. Wo steht er denn genau?
4: Wenn man von Leitershofen Richtung Stadtbergen fährt, kurz wenn man von Stadtbergen reinfährt, ist rechts dran ein Blitzer bei der Tempo 50.
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You Not Us, Coming Home. Hier ist die Radio Fantasy Siesta, immer mit der meisten Musik für euren Start in den Dienstagnachmittag. Und in dieser halben Stunde habe ich für euch noch zum Beispiel Leonie und G-Eazy mit Rock'n'Roll. Und in 30 Sekunden für euch neue Musik von Olivia Rodrigo, immer die besten neuen Hits natürlich. Yeah.

0: Beginnen wir mit einer freundlichen Frage.
1: Ja.
0: Die Erde dreht sich den ganzen Tag um was?
2: Um die Sonne.
0: Um die Sonne. Um was dreht sich die Erde aber in der Nacht?
2: Die Drehbewegung bleibt stehen.
0: Und das ist normal?
2: Ja.
0: Deswegen hast du jetzt auch plötzlich keine Angst, wenn die Erde nachts immer stehen bleibt?
2: Nein.
0: Um was dreht sich die Erde in der Nacht?
2: Um Mond.
0: Damit zurück ins Fantasy-Sendestudio.
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13: Kurz vor halb drei haben wir
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13: Mittlerweile sonniger 34 Grad am Augsburger Hauptbahnhof, sonnige 34 auch in Affing. Heute Nachmittag Sonne satt. Heute Abend Regen und Gewitter möglich, eine kleine Abkühlung. Und morgen am Mittwoch das gleiche Wetter wie heute bei maximal 32 Grad. Und dann die nächsten Tage wird es wieder ein bisschen kühler.
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13: Bei uns immer die wichtigsten Verkehrsmeldungen zuerst. Wir schauen auf die B17 Landsberg Richtung Augsburg zwischen Haunstetten Nord und Messe. Hat es einen Unfall gegeben, deswegen ist die rechte Spur blockiert. Da geht es für euch nach circa 10 Minuten weiter. Und die neuesten Blitzer einmal in Stadtbergen auf der Leitershofer Straße, dann Augsburg auf der Eindlinger Straße und in Friedberg auf der Römerstraße.
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0: schwitzen uns alle einen ab. Wir sitzen alle im selben Boot. Melli aus Adelsried. Was machen wir, um diese Hitze zu überstehen?
1: Durchkommen.
0: Ja, Melli, das ist das Ziel. Und wie erreichen wir das in der Regel?
1: Mit Trinken.
0: Ja.
2: Oder ein Eimer Wasser oder so unter den Schreibtisch.
1: Und dann die Füße reinhängen.
2: Ja.
0: Habe ich ja noch nie gemacht. Würdest du dich das trauen, im Büro einfach dann irgendwie die Schuhe auszuziehen und sagen so, ich mache jetzt hier ein Fußbad?
1: Nee, weil ich sicher bin, dass wenn ich dann aufstehe und fort zu Kunden gehen will, mich ganz sicher die Beine auseinanderzieht.
0: Und dann ist überall Wasserlache.
1: Genau. Und dann habe ich mir nur der Haxen gebrochen und dann passt.

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20: Es ist 15 Uhr.
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20: Wieder höllisch Schwarm im Fantasyland. 34 Grad in Augsburg, genauso auch in Bobingen. Heute wieder ganz, ganz viel Sonne mit am Start. Gegen spätabends auch wieder Gewitter möglich im Fantasyland. So schaut's auch morgen aus an diesem Mittwoch. Die Nacht wird wieder ja trotzdem gefühlt warm. 19 Grad geht's runter. Vormittags dann wieder ganz viel Sonne. Topwerte bei 32 Grad und auch wie gesagt am Abend Gewitter morgen am Mittwoch möglich. Hier ist Radio Fantasy, jetzt alles, was an diesem Dienstagnachmittag wichtig ist, mit Joa.
22: Um 3 Uhr, hallo. Sehr heiß heute, fast wie immer bedeutet das bei uns, Dani hat's gesagt, Unwettergefahr. Stand jetzt sind für den Abend tatsächlich Gewitter vorhergesagt. Aber wie erkenne ich sie im Voraus? Thomas Bremser in Berlin.
23: Ich sollte achten auf dunkle, hoch aufbauende Wolkentürme, schnell wechselndes Licht und kräftige Winddrehungen. Wenn die Luft drückend wird und die Sicht in der Ferne so milchig oder grau wirkt, kann sich ein Unwetter anbahnen. Übrigens, wenn zwischen Blitz und Donner 30 Sekunden oder weniger liegen, ist das Gewitter ungefähr 10 Kilometer entfernt und damit schon gefährlich nah.
22: Danke, Thomas.
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22: Städtische Allgemeinverfügung gültig ab heute zum Schutz des Igels. Die Stadt Augsburg verbietet den nächtlichen Einsatz von Mährobotern eine halbe Stunde vor Sonnenuntergang bis eine halbe Stunde nach Sonnenaufgang. Die Tiere sind dämmerungs- und nachtaktiv. Für sie sind die Geräte lebensgefährlich. Bei Verstoß sind bis zu 50.000

0: 1.000 Euro Bußgeld fällig. Ausnahmen können beantragt werden. Und das geht gerade sowas von viral. Surfen ist doch etwas für Hunde. Am Wochenende haben in Kalifornien bei den Surf-Weltmeisterschaften wieder die Vierbeiner die Wellen erobert. Nee. Vor der Küste von Pacifica bei San Francisco traten Hunde aller Größen auf ihren Boards gegeneinander an. Bewertet wurden unter anderem Balance, Style und wie sicher sie auf den Wellen unterwegs sind. Die Kerle in ihren bunten Schwimmwesten sorgen weltweit für Millionen Klicks und jede Menge Schmunzler.
1: Musst du mal mit deinen beiden Jungs ausprobieren.
0: Oh, das ist so süß. So, und der FC Augsburg, der fühlt sich offenbar wohl in seinem Bundesliga-Vorbereitungstrainingslager in Österreich. Seit Freitag wird in Aachen-Kirchen, Tirol, kräftig gearbeitet und geschwitzt. Trainer Manuel Baum hat 30 Spieler am Aachensee dabei. Er ist begeistert, er sagt wirklich sensationell, überragendes Hotel. Für morgen ist beim österreichischen Drittligisten SC Schwaz ein Testspiel anberaumt.
1: Wie sagen die Ösis immer, das ist leibernste, gell?
0: Euch ist leibernd.
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1: 3:03 bei uns immer die wichtigsten Verkehrsmeldungen. Zuerst B12 Buchloe Richtung Kempten. Zwischen Jengen und Germeringen vor sich Pannen-LKW. Genauso auch auf der A96 Richtung Lindau. Hier zwischen dem Rastplatz Wertachtal Nord und Mindelheim. Die rechte Spur ist deswegen gesperrt wegen einem Pannen-LKW. Ansonsten rollt es. Die neuesten Blitzer A8 Richtung Stuttgart. Hier eine Abstandsmessung zwischen Streitheim und Zusmarshausen. Augsburg-Hornstetten, Inningerstraße. Augsburg-Lichhausen, Eindlingerstraße. In Friedberg die Römerstraße. Und in Geltendorf, Schwabhauser Straße, hier im Blitzer Anhänger. Gibt's noch mehr? WhatsApp oder Anruf? Danke und gute Fahrt.
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1: Am Dienstag mit Dani, servus. Wie jeden Tag um 2:50 kommt Alex um die Ecke mit seinem unnützen Wissen. Und heute mit einer ganz, ganz besonderen Frage. Wie schneiden wir deutsche Männer ab mit unserem besten Stück? Ui ja, sind wir da Weltmeister? Sind wir da vielleicht nur Europameister? Wie wir abschneiden? Um welche Länge es geht nach 3 Hits, kein Scherz, hat Alex mitgebracht. Vielleicht kommt die aber auch direkt von euch, von der Community. Also die Antwort nach 3 Hits, jetzt erstmal Mai Smith mit Drive Safe.
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0: 4. August, Dienstagnachmittag. Es geht bald schon hoffentlich in euren Feierabend mit Radio Fantasy. Weil bei der Hitze, da halten wir es ja nicht aus. Egal ob auf der Baustelle, draußen irgendwo oder in einer Halle, wo es brechend heiß ist. Hoffe ich, dass ich unterstützen kann mit immer den besten neuen Hits. Temper City Self-Aware. Oder vielleicht auch mit ein bisschen Schmunzeln. Genau bei dieser Sache.
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0: Also heute ist wirklich eine krasse Frage. Alex, bitteschön, was haben wir denn?
2: Wie schneiden eigentlich deutsche Penisse im internationalen Vergleich ab? Fragt Ben aus Stadtbergen.
0: So.
2: Ben, in großen Analysen liegt der durchschnittliche erigierte Penis in Deutschland bei, was denkt ihr? 14,5 bis 15 Zentimetern. International liegen Länder wie Ecuador, Kamerun und Bolivien im Schnitt höher mit Werten von so zwischen 16,5 bis 17,6 Zentimeter. Oh. Und jeder Mann jetzt gerade so mit Daumen und Zeigefinger versucht jetzt die Distanz rauszurechnen. Wichtig, es sind Durchschnittswerte, keine Rekorde und keine Guinness-Bucheinträge.
0: Okay.
2: Und die Unterschiede innerhalb eines Landes sind oft größer als der Vergleich zwischen den Ländern.
0: So, Gott sei Dank.
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Dienstagnachmittag mit Radio Fantasy und Dani, hello. Ich bin ja immer sehr fröhlich darüber, wenn ich weiß, dass Bands oder Künstlernamen von irgendwie, ja, sehr kreativ auf jeden Fall gewählt wurden. So ist es nämlich bei Another. Zwei Jungs aus den Niederlanden. Schreibt man eigentlich mit Anotr. Ist aber eine Zusammensetzung aus den Namen von den beiden. Ja, sehr kreativ. Also bekommt ihr hier mit Talk to You um kurz nach 3:30 hier auf Radio Fantasy. Vorher jetzt noch 3 Hits am Stück. Das ist Bebe Rexha mit New Religion hier auf Radio Fantasy. Immer die besten neuen Hits.

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13: Macht nicht zu viel an diesem Dienstagnachmittag. Es ist wieder richtig heiß im Fantasyland. 34 Grad in Augsburg, 33 in Thierhaupten. Heute wieder ganz viel Sonne dabei. Auch heute Abend wieder Gewitter im Fantasyland. In der Nacht geht es runter auf warme 19 Grad. Dann der Mittwoch auch wieder mit viel Sonne und am Abend auch wieder Gewitter. Und welche Apps ihr zum Beispiel für das Unwetter verwenden könnt, das erfahrt ihr genau jetzt. Hier ist nämlich Radio Fantasy mit allem, was an diesem Dienstagnachmittag wichtig ist, mit Joa.
15: Um 15.30 Uhr, hallo. Tja, ein deutscher Sommer, er kann wie jetzt richtig heiß sein. Auf jeden Fall hat er immer Gewittergefahr im Gepäck. Auch heute Abend kann es bei uns rund gehen, hat Dani ja gerade gesagt. Da ist gerade unterwegs gute Wettervorhersage gefragt, gerne auch per App. Thomas Bremser in Berlin.
16: Sehr sinnvoll sind die DWD-Warnwetter-App und die Warn-App Nina, denn die liefern amtliche Warnungen. Für die kurzfristige Einschätzung unterwegs helfen außerdem Regenradar-Apps oder zum Beispiel die Apps Blitzortung Live oder Mein Blitz-Tracker. Damit sehe ich oft gut, ob sich eine Gewitterzelle auf meinen Standort zubewegt.
15: Danke, Thomas.
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15: Bittere Gewissheit nach dem Polizeigroßeinsatz gestern Abend in Augsburg-Hauenstetten. Es ging tatsächlich um Ermittlungen zu einem Tötungsdelikt, sogar zu einem zweifachen. Die Kripo meldet, dass in dem Asylbewerberheim zwei tote Männer, 39 und 54 Jahre alt, entdeckt wurden. Tatverdächtig ist ein 29-Jähriger mit syrischer und arabischer Staatsangehörigkeit. Ermittelt wird wegen Totschlags. Die Bundesregierung bereitet sich offenbar darauf vor, Wehrpflicht und mit ihr Zivildienst wieder einzuführen. Unionsfraktionschef Frei findet das klug und richtig. Das Bundesfamilienministerium treffe Vorkehrungen für einen neuen Zivildienst, sagte er bei NTV. Bislang ist der Wehrdienst freiwillig. Und das geht gerade viral. In Bulgarien sorgt ein spektakulärer Fund für Aufsehen. Weil die Donau nach wochenlanger Hitze und Trockenheit so wenig Wasser führt wie selten, sind Knochen eines Mammuts zum Vorschein gekommen. Entdeckt wurden ein Unterkiefer, zwei Stoßzähne und weitere Knochen. Jetzt untersuchen Fachleute die Überreste, um herauszufinden, wie alt sie sind und woher sie genau stammen.
13: Erinnert mich voll an Ice Age, ne? Mit dem Mammut, mit Manni, das mürrische Mammut.
15: Und dann finden sie eine Eichel, ne?
13: Ja, genau.
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13: 3:58 bei uns immer die wichtigsten Verkehrsmeldungen zuerst. B12 Buchloe Richtung Kempten zwischen Jengen und Germeringen, hier ein Pannen-LKW. Genauso auf der A96 Richtung Lindau zwischen dem Rastplatz Wertachtal Nord und Mindelheim. Hier ist deswegen die rechte Spur gesperrt und der Pannen-LKW ist aber wohl auch am Fahrbahnrand. Ansonsten rollt es an diesem Dienstagnachmittag. Die neuesten Blitzer stehen in Augsburg, Hornstetten, Inninger Straße, außerdem in Friedberg, Derching, Winterbruckenweg. In Unterroth die Illertisser Straße und wir haben noch eine Abstandsmessung auf der A8 Richtung Stuttgart zwischen Streitheim und Sussmarshausen. Habt ihr was? Schickt gerne WhatsApp oder ruft an. Danke und allen gute Fahrt.
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Dann seid ihr auch im Ferienfieber an diesem Dienstagnachmittag. Radio Fantasy, hier ist Dani, hello. Ja, der zweite Tag der Sommerferien. Die Kinder freuen sich da ganz besonders, Eltern auch, wenn ihr vielleicht auch jetzt schon Urlaub habt. Problem an der ganzen Geschichte ist natürlich, dass die Kinder unterhalten werden müssen. Ne? Da muss irgendwie Programm her und das liefern wir. Ihr habt ja uns, Radio Fantasy. Und zwar mit einem Special-Ferien-Tipp. Ihr könnt jetzt Goldwäscher werden. Und zwar diesen Samstag bei Hofis Erlebnispark in Dasing. Da gibt es eine Attraktion, die heißt da Goldgrube. Das bedeutet, ihr bekommt da so Sandsäckchen und in denen sind so Glasedelsteine drin. Und dann dürft ihr die da so rauswaschen. Das kennt ihr vielleicht von ein paar Videos, wo die Leute da so im Wasser stehen und dann haben die da so eine Schale und dann muss da dieses Gold rausgewaschen werden. Und genau sowas könnt ihr da auch machen. Und ganz wichtig zur Eröffnung an diesem Samstag ist auch in einigen Säckchen eine kleine Menge an echtem Feingold versteckt. Also richtige Goldwäscher werdet ihr dadurch. Unter anderem hat da die VR Handels- und Gewerbebank da ein paar Mengen an Feingold reingeschmuggelt. Wer weiß, vielleicht habt ihr genau dieses Sandsäckchen. Das ist unser Special-Ferien-Tipp für euren Dienstagnachmittag. Immer die besten neuen Hits, Radio Fantasy mit Oliver Heldens und Lady.

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0: Geile Kombi. Martin Garrix als DJ und Ed Sheeran am Gesang, der ja normalerweise ganz, ganz viel mit seiner Gitarre macht, aber in dem Fall auch eine richtig geile Nummer mit Repeated. So, Gitarre ist immer so ein geiles Stichwort. Ich selber als Gitarrist freue mich da, wenn es ganz, ganz viel im Programm gibt. So wie macht es eigentlich auch Jax Jones. Me and My Guitar ist die Nummer für euren Dienstagfeierabend. Da hört man es schon, das Geklimper. Ne? Immer die besten neuen Hits, Radio Fantasy mit Dani, hey.
1: Bis

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11: Es ist gleich 16 Uhr.
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11: Kühlt euch unbedingt ab an diesem Dienstagnachmittag. 35 Grad in Bertingen, 34 in Augsburg. Es ist richtig heiß und ganz, ganz viel Sonne gibt es im Fantasyland. Heute Abend wieder Gewitter auf jeden Fall da. Die Nacht wird wieder warm, 19 Grad geht es gerade mal runter. Dann der Mittwoch wieder viel Sonne und auch hier am Abend Gewitter. Hier ist Radio Fantasy, jetzt alles, was an diesem Dienstagnachmittag wichtig ist, mit Joa.
13: Um 4 Uhr, hallo. Sommer, Sonne, Kaktus. Mhm. Es ist heiß. Viele Menschen sind am See oder im Freibad und freuen sich auf örtlich kräftige Gewitter. Thomas Bremser in Berlin mit ein paar Tipps.
14: Wichtig ist, nicht erst auf den ersten Donner zu warten, dann kann das Gewitter schon sehr nah sein. Besser ist es, die Wetterentwicklung vorher per App oder Radar im Blick zu behalten. Sobald ich Blitze sehe oder Donner höre, sollte ich sofort Abstand halten zu Wasser, offenen Flächen, einzelnen Bäumen und Metallgegenständen. Mit dem Fahrrad heißt das, möglichst schnell in geschützte Bereiche fahren.
13: Danke, Thomas.
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13: Wieder ein Raubüberfall auf ein Geschäft in Augsburg. Am Samstag traf es einen Supermarkt in Oberhausen. Der Täter kam am Vormittag an die Kasse. Als sie der Kassierer öffnete, bedrohte ihn der etwa 35 Jahre alte, schwarz gekleidete Mann mit einem Messer und griff hinein. Er erbeutete einen mittleren dreistelligen Betrag und entkam mit dem Fahrrad. Die sofort eingeleitete Fahndung brachte nichts. Hitze und zu wenig Regen. Auch Bayerns Böden werden immer trockener. 84% der oberflächennahen Messstellen, 76% der Messstellen im tieferen Grundwasser und auch Quellen haben derzeit niedrige Pegel. Das Landesamt für Umwelt in Augsburg spricht von einer deutlich angespannten Situation. Und der geht gerade viral. Ein Karton mit der Aufschrift zu verschenken. Der hat in Bremen für mächtig Aufregung gesorgt, denn in dem Karton war eine Katze. Sie schlief ganz entspannt. Die Katzenhilfe Bremen wurde natürlich alarmiert und da stellte sich heraus, die Miete war nicht ausgesetzt worden. Sie gehört einem Anwohner und hat sich den Karton selbst als Schlafplatz ausgesucht. Ist das nicht eine süße Verwechslung?
11: Vielleicht war ja irgendwas Süßes zum Essen da drin, was zu verschenken.

0: gehen auch so in den Karton. Sie finden das toll, die finden das gemütlich und zack, schlafen sein.
1: Na also.
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1: Gleich 3 Minuten nach 4 bei uns immer die wichtigsten Verkehrsmeldungen zuerst. B12 Buchloe Richtung Kempten zwischen Jengen und Germeringen. Pannen LKW. Genauso auch auf der A96 Richtung Lindau zwischen dem Rastplatz Wertachtal Nord und Mindelheim hier die rechte Spur gesperrt. Ansonsten rollt so langsam der Feierabendverkehr an. Die neuesten Blitzer A8 Richtung Stuttgart zwischen Streitheim und Zusmershausen. Hier haben wir eine Abstandsmessung. Augsburg Hammerschmiede, Neuburger Straße, Haunstetten Inninger Straße, in Friedberg Derching den Winterbrückenweg, in Erlotzheim hier Bieberacher Straße und auch in Kempten Rottachstraße. Habt ihr was gesehen? Schickt eine WhatsApp oder ruft an. Danke. Gute Fahrt.
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0: 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Außerdem ist der Innenbereich auch durch diese Kuppel immer geöffnet, kriegt also safe eine Abkühlung. 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

0: bald schon Feierabend und ich sorge für die Abkühlung an diesem Dienstagnachmittag. Hier ist Dani, hey.
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0: Tagestickets für die Therme Erding. Die könnt ihr von mir haben, allein wenn ihr hier bei mir mitspielt. Und darauf hätte jetzt auch Miriam aus Friedberg Lust.
2: Ja, sehr gerne.
0: Mhm. Weißt du denn, was du jetzt machen musst?
2: Ja, höher und tiefer.
0: Ganz genau. Ganz genau, das spielen wir gemeinsam. Aber nachdem du jetzt ja bei mir in der Leitung bist und mit mir spielst, hast du jetzt auch schon zwei Tickets gewonnen. Herzlichen Glückwunsch.
2: Wow, mega. Vielen, vielen Dank.
0: War nicht viel zu tun, gell? Außer anmelden und einfach jetzt angerufen zu werden.
2: Voll cool.
0: So, und jetzt spielen wir natürlich noch um die Übernachtung, Miriam. Ganz genau richtig, höher oder tiefer. Du hast 30 Sekunden jetzt Zeit. Ich stelle dazu immer Behauptungen von der Therme Erding auf. Und du musst nur mit höher oder tiefer antworten. Für jede richtige Antwort kriegst du einen Punkt. Und wenn du der Wochengewinner bist, dann bekommst du am Freitag nochmal eine Finalrunde. Okay?
2: Okay.
0: Der aktuelle Highscore ist bereits bei 4 Punkten.
2: Okay, ich versuche mein Glück.
0: Dann starten deine 30 Sekunden, sobald ich anfange, okay?
2: Ja.
0: Im Galaxy Erding gibt es insgesamt 3100 Rutschenmeter.
2: Höher.
0: Leider tiefer. Die Therme Erding hat insgesamt 22 Rutschen.
2: Tiefer.
0: Sind auch mehr, 28. Im Wellenbad werden die Wellen bis zu 1,5 Meter hoch.
2: Höher.
0: Ja, sind 2 Meter. Im Galaxy Erding gibt es 2 Schwierigkeitsstufen für die Rutschen.
2: Höher.
0: Ja, sind 3. Und das sind die 30 Sekunden.
2: Okay, war zu wenig.
0: War leider zu wenig, hat nicht gereicht für den Wochen-Highscore. Aber hey, immerhin hast du genau 2 Tagestickets bekommen.
2: Ja, voll gut. Vielen Dank.
0: Sehr, sehr gerne. Wenn ihr das auch machen wollt, jetzt anmelden, fantasy.de.
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Schönen Dienstagnachmittag, bald Feierabend im Fantasyland mit Dani. Hello, wir schauen auf die Straßen. Der neueste Blitzer, A8 Richtung Stuttgart, zwischen Streitheim und Zusmershausen. Hier eine Abstandsmessung. Und natürlich immer die besten neuen Hits mit dieser Urlaubsfeeling-Nummer. Mi Chico von DJ Goja. Um kurz nach 16:30 hier auf Radio Fantasy. Jetzt BTS mit Swim. 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
1: Zum Beispiel in Friedberg bei der Chat-Tankstelle bekommt ihr den Liter E10 für 1,95 und Diesel für 2,07 Euro. Oder in Gersthofen bei der Rahn-Tankstelle der Liter E10 1,97 Euro und Diesel 2,07
0: Euro. Der Radio Fantasy Tankticker.
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1: Schönen Nachmittag, es ist 16:30.
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1: Wieder Hölle Schwarm im Fantasyland. 34 Grad in Augsburg, genauso auch in Bobingen. Heute wieder ganz, ganz viel Sonne mit am Start. Gegen spätabends auch wieder Gewitter möglich im Fantasyland. So schaut's auch morgen aus an diesem Mittwoch. Die Nacht wird wieder ja trotzdem gefühlt warm. 19 Grad geht's runter. Vormittags dann wieder ganz viel Sonne. Topwerte bei 32 Grad und auch wie gesagt am Abend Gewitter morgen am Mittwoch möglich. Hier ist Radio Fantasy, jetzt alles, was an diesem Dienstagnachmittag wichtig ist, mit Joa.
12: Um 16.30 Uhr, hallo. Sehr heiß heute, fast wie immer bedeutet das bei uns Unwettergefahr. Stand jetzt sind für den Abend tatsächlich Gewitter vorhergesagt, Dani hat's erwähnt. Aber wie erkenne ich sie im Voraus? Thomas Bremser in Berlin.
13: Ich sollte achten auf dunkle, hochaufbauende Wolkentürme, schnell wechselndes Licht und kräftige Winddrehungen. Wenn die Luft drückend wird und die Sicht in der Ferne so milchig oder grau wirkt, kann sich ein Unwetter anbahnen. Übrigens, wenn zwischen Blitz und Donner 30 Sekunden oder weniger liegen, ist das Gewitter ungefähr 10 Kilometer entfernt und damit schon gefährlich nah.
12: Danke, Thomas.
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12: Städtische Allgemeinverfügung gültig ab heute zum Schutz des Igels. Die Stadt Augsburg verbietet den nächtlichen Einsatz von Mährobotern. Eine halbe Stunde vor Sonnenuntergang bis eine halbe Stunde nach Sonnenaufgang. Die Tiere sind dämmerungs- und nachtaktiv. Für sie sind die Geräte lebensgefährlich. Bei Verstoß sind bis zu 50.000 Euro Bußgeld fällig. Ausnahmen können beantragt werden. Und das geht gerade sowas von viral. Surfen ist auch etwas für Hunde. Am Wochenende haben in Kalifornien bei den Surf-Weltmeisterschaften wieder die Vierbeiner die Wellen erobert. Vor der Küste von Pacifica bei San Francisco traten Hunde aller Größen auf ihren Boards gegeneinander an. Bewertet wurden unter anderem Balance, Style und wie sicher sie auf den Wellen unterwegs sind. Da gibt's überhaupt nichts zu lachen. Das ist eine ernste Angelegenheit. Denn die Kerle in ihren bunten Schwimmwesten, die sorgen weltweit für

0: Millionen Klicks und jede Menge Schmunzler. Ich sag dir, das sieht so süß aus.
1: Ja, das glaube ich dir vollkommen hin.
0: So, und der FC Augsburg fühlt sich offenbar wohl in seinem Bundesliga-Vorbereitungstrainingslager in Österreich. Seit Freitag wird er schon in Aachenkirch in Tirol kräftig gearbeitet und geschwitzt. Trainer Manuel Baum hat 30 Spiele am Aachensee dabei. Er ist begeistert. Er sagt, wirklich sensationell. Überragendes Hotel. Für morgen Abend ist beim österreichischen Drittligisten SC Schwarz ein Testspiel anberaumt.
1: Na, hoffentlich machen die nicht nur irgendwie Wellness in dem Hotel, wenn das so überragend klingt.
0: Nee, vormittags wird hart gearbeitet. Ja. Nachmittags dürfen sie dann ein bisschen planschen, dürfen sie baden gehen.
1: Aber und Massage gibt es auch noch.
0: Aber Achtung, das nächste Testspiel warte.
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1: 3 Minuten nach 4:30. Bei uns sind immer die wichtigsten Verkehrsmeldungen zuerst. Und zwar auf der A7 Richtung Ulm zwischen Illertissen und Vöhringen. Hier Vorsicht, Reifenteile auf der Straße. Die Gegenrichtung zwischen Dettingen und Bergheim. Hier auch Gegenstände auf der Straße. Und auch immer noch auf der B12 Buchloe Richtung Kempten zwischen Jengen und Germeringen immer noch Pannen-LKW. Ansonsten rollt der übliche Feierabendverkehr an. Die neuesten Blitzer stehen in Augsburg, Hammerschmiede, Neuburger Straße. In Hauenstetten die Inninger Straße. Abstandsmessung A8 Richtung Stuttgart zwischen Streitheim und Zusmershausen. Dann in Friedberg, Derching, Winterbrückenweg und in Kempten der Adenauerring. Habt ihr was? WhatsApp oder Anruf? Danke euch und gute Fahrt.
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0: 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Könnt ihr natürlich auch. Immer um 15:15 von Stromae.
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2: 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Wie kriegt ihr es hin? Evelyn, wie sieht's bei dir aus?
3: Bei mir geht es tatsächlich ganz gut, weil ich wohne auf dem Land draußen. Es ist relativ still. Außer früh um 7 kommt im Nebenhaus eine Malerfirma und die haben die Angewohnheit, sich sehr laut zu unterhalten. Nee, um 6 kommen die Glocken oder um 6:30.
4: Dann weißt du alles über die Maler jetzt praktisch.
3: Und ich sage, oh, der Franz und der Karl und überhaupt.
4: Evelyn, wo wohnst du, wo es so schön still ist?
3: Du musst nach Biburg ziehen.
4: Nach Biburg, okay.
3: Ja.
4: Dann schaue ich also mir das gleich mal an.
3: Es kann sein, dass da ein paar Hühner gackern oder vielleicht mein Hähnchen kräht.
4: Ach, das ist voll in Ordnung.
3: Manchmal hört man auch eine Kuh muhen, aber ich finde es sehr entspannend.

Das war der Throwback-Hit der Stunde. 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

Es geht in euren Dienstagfeierabend mit Loy und Red Eyes. Vor allem, wenn er jetzt auch schon rote Augen bekommt von zu viel in den Bildschirm schauen, dann wird es höchste Zeit, nach Hause zu gehen, ne? Immer die besten neuen Hits an diesem Dienstagnachmittag mit Radio Fantasy und Dani. Heute auch wieder Gewitterwarnung im Fantasyland heute Abend. Welche Apps ihr da am besten verwenden könnt, um euch ganz kurz vor knapp noch zu informieren, ob es bei euch gewittert, das erfahrt ihr gleich um 17 Uhr. Vorher schauen wir noch auf drei Hits, die hier am Stück laufen. Das hier ist Jax Jones mit Never Be Lonely und Zoe We Singt. 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
4: Es ist 17 Uhr.
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4: Macht nicht zu viel an diesem Dienstagnachmittag. Es ist wieder richtig heiß im Fantasyland. 34 Grad in Augsburg, 33 in Thierhaupten. Heute wieder ganz viel Sonne dabei. Auch heute Abend wieder Gewitter im Fantasyland. In der Nacht geht es runter auf warme 19 Grad. Dann der Mittwoch auch wieder mit viel Sonne und am Abend auch wieder Gewitter. 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
6: Um 17 Uhr, hallo. Ein deutscher Sommer, der kann wie jetzt richtig heiß sein. Auf jeden Fall hat er immer Gewittergefahr im Gepäck, sagt Dani ja auch. Mhm. Denn auch heute Abend kann es bei uns rund gehen. Da ist gerade unterwegs gute Wettervorhersage gefragt. Gerne auch per App. Thomas Bremser in Berlin.
7: Sehr sinnvoll sind die DWD-Warnwetter-App und die Warn-App Nina, denn die liefern amtliche Warnungen. Für die kurzfristige Einschätzung unterwegs helfen außerdem Regenradar-Apps oder zum Beispiel die Apps Blitzortung Live oder Mein Blitz-Tracker. Damit sehe ich oft gut, ob sich eine Gewitterzelle auf meinen Standort zubewegt.
6: Danke, Thomas.
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6: Bittere Gewissheit nach dem Polizeigroßeinsatz gestern Abend in Augsburg-Haunstetten. Es ging tatsächlich um Ermittlungen zu einem Tötungsdelikt, sogar zu einem zweifachen. Die Kripo meldet, dass in dem Asylbewerberheim zwei tote Männer, 39 und 54 Jahre alt, entdeckt wurden. Tatverdächtig ist ein 29-Jähriger mit syrischer und arabischer Staatsangehörigkeit. Ermittelt wird wegen Totschlags. Die Bundesregierung bereitet sich offenbar darauf vor, Wehrpflicht und mit ihr Zivildienst wieder einzuführen. Mhm. Unionsfraktionschef Frei findet das klug und richtig. Das Bundesfamilienministerium treffe Vorkehrungen für einen neuen Zivildienst, sagte er bei NTV. Bislang ist der Wehrdienst freiwillig. Und das geht gerade viral. In Bulgarien sorgt ein spektakulärer Fund für Aufsehen. Weil die Donau nach wochenlanger Hitze und Trockenheit so wenig Wasser führt wie selten, sind Knochen eines Mammuts zum Vorschein gekommen. Entdeckt wurden ein Unterkiefer, zwei Stoßzähne und weitere Knochen. Jetzt untersuchen Fachleute die Überreste, um herauszufinden, wie alt sie sind und woher sie genau stammen.
4: Da kannst du mal denken, was da sonst noch alles drin ist in der Donau. Oder vielleicht bei uns im Lech, ne?
6: Ah ja, um Gottes Willen, da darfst du deine ganzen automatischen Maschinengewehre nicht versenken. Ne? Bei der nächsten Dürre kommt das alles zum Vorschein.
4: Ich glaube, da sind auch so

0: Ein paar Legionärsschwerter oder so von alten Rom, bestimmt drin. Hm?
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0: Um 3:05 bei uns immer die wichtigsten Verkehrsmeldungen zuerst. Und ich habe gerade nichts außer den üblichen Feierabendverkehr am Dienstagnachmittag. Die neuesten Blitzer stehen in Augsburg, Hammerschmiede, Neuburger Straße. Genauso in Haunstetten, Inninger Straße. In Geltendorf, Schwabhauser Straße. Wir haben in Leutkirch im Allgäu, Untere Grabenstraße. Außerdem noch in Friedberg, Derching, Winterbruckenweg und auch in Erolzheim, hier Bieberacher Straße. Gibt's mehr? WhatsApp an uns. Danke und gute Fahrt.
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0: Mit Dani an diesem Dienstag. Hello. Freitag geht's los in Friedberg. Da könnt ihr eure Lederhose und Dirndl wieder auspacken. Aufs Volksfest geht's da nämlich. Und ich habe hier für euch einen Tisch. Also nicht hier direkt, aber ich habe einen Tisch für euch. Plus Getränke für nächste Woche Montag auf dem Friedberger Volksfest. Was müsst ihr dafür machen? Ihr müsst euch bloß dorthin singen. Ich teste eure Textsicherheit im Bierzelt. Und zwar um 10:05 nach 3 Hits. Jetzt ist hier Nico Santos mit All Time High.
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0: 75 Jahre Friedberger Volksfest. Schönen Dienstagnachmittag, hier ist Dani, hello. Das feiern wir diese Woche. Am Freitag geht's nämlich los mit dem Volksfest. 10 Tage lang ist da Big Party angesagt und ich habe für euch nächste Woche Montag einen Tisch inklusive Getränke. Ja, wenn ihr den haben wollt, dann müsst ihr nur eine Sache tun und zwar ziemlich textsicher sein. Wie schaut's denn da bei euch aus bei der Radio Fantasy Community? Lisa aus Stadtbergen, wie textsicher bist du im Bierzelt?
1: Ganz unterschiedlich. Ich war vor 2 Jahren das letzte Mal.
0: Oh, ja, da sind vielleicht die ein oder anderen Songs noch dazugekommen.
1: Ja, okay. Kann so peinlich werden.
0: Kann peinlich werden, aber ich finde es geil, dass du dich da trotzdem traust. Dann zocken wir jetzt ein kurzes Sing-Along. Ich singe kurz vor und du singst nach. Du hast 30 Sekunden Zeit und wenn du da den Highscore diese Woche halten kannst, dann gehört dir der Tisch für nächste Woche Montag in Friedberg.
1: Was ist der Highscore? Ja.
0: Es gibt doch gar keinen Highscore, du bist die erste Person.
1: Okay.
0: Dann starten deine 30 Sekunden jetzt. Wahnsinn, warum schickst du mich in die Hölle?
1: Hölle, Hölle, Hölle.
0: Sehr gut. Hab dich gefunden. Das sind Augsburger, die das singen? Machen wir weiter. 99 Luftballons.

Bierkrug-Emoji per WhatsApp schicken an 0821 50 5x7 und dann singe ich vielleicht mit euch zusammen und dann gehört euch vielleicht der Tisch fürs Friedberger Volksfest. 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

0: Sehr gut, Lisa. Das waren die 30 Sekunden.
1: Ja, nicht so schlecht, außer eins.
0: Gar nicht mal so schlecht. Bei 99 Luftballons, da war ein, zwei Hänger drin, aber das war nicht so schlimm. Das lasse ich gelten. Okay. Das heißt, du hast drei richtige.
1: Okay, super.
0: Wenn ihr das toppen könnt, jetzt ein

So klingt euer Dienstagfeierabend mit Radio Fantasy und immer den besten neuen Hits und der neuen Nummer von Ugel. Ey, das ist so ein Brett für 2026. Der gibt euch Vibes, um natürlich nach Hause zu fahren. Move into the sun um kurz nach 5:30. Jetzt vorher noch 3 Hits am Stück. Topic und Sorry Puppy ist auch so ein Ohrwurm, den man einfach nicht rausbekommt für 2026. Ich bin Dani, hey.

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12: Es ist 5:30.
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12: Kühlt euch unbedingt ab an diesem Dienstagnachmittag. 35 Grad in Bertingen, 34 in Augsburg. Es ist richtig heiß und ganz, ganz viel Sonne gibt es im Fantasyland. Heute Abend wieder Gewitter auf jeden Fall da. Die Nacht wird wieder warm. 19 Grad geht es gerade mal runter. Dann der Mittwoch wieder viel Sonne und auch hier am Abend Gewitter. Hier ist Radio Fantasy, jetzt alles, was an diesem Dienstagnachmittag wichtig ist, mit Joa.
14: Um 17.30 Uhr, hallo. Sommer, Sonne, Kaktus. Es ist heiß. Viele Menschen sind am See oder im Freibad und freuen sich auf örtlich kräftige Gewitter. Thomas Bremser in Berlin mit ein paar Tipps.
15: Wichtig ist, nicht erst auf den ersten Donner zu warten, dann kann das Gewitter schon sehr nah sein. Besser ist es, die Wetterentwicklung vorher per App oder Radar im Blick zu behalten. Sobald ich Blitze sehe oder Donner höre, sollte ich sofort Abstand halten zu Wasser, offenen Flächen, einzelnen Bäumen und Metallgegenständen. Mit dem Fahrrad heißt das, möglichst schnell in geschützte Bereiche fahren.
14: Danke, Thomas.
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14: Wieder ein Raubüberfall auf ein Geschäft in Augsburg. Am Samstag traf es einen Supermarkt in Oberhausen. Der Täter kam am Vormittag an die Kasse. Als sie der Kassierer öffnete, bedrohte ihn der etwa 35 Jahre alte, schwarz gekleidete Mann mit einem Messer und griff hinein. Er erbeutete einen mittleren dreistelligen Betrag und entkam mit dem Fahrrad. Die sofort eingeleitete Fahndung brachte nichts. Hitze und zu wenig Regen. Auch Bayerns Böden werden immer trockener. 84% der oberflächennahen Messstellen, 76% der Messstellen im tieferen Grundwasser und auch Quellen haben derzeit niedrige Pegel. Das Landesamt für Umwelt in Augsburg spricht von einer deutlich angespannten Situation. Und der geht gerade viral, ein Karton mit der Aufschrift zu verschenken. Er hat in Bremen für mächtig Aufregung gesorgt, denn in dem Karton war eine Katze. Sie schlief ganz entspannt. Die Katzenhilfe Bremen wurde trotzdem alarmiert und da stellte sich heraus, die Miete war nicht ausgesetzt worden. Sie gehört einem Anwohner. Sie hat sich den Karton selbst als Schlafplatz ausgesucht. Was für eine süße Verwechslung.
12: Gibt es da irgendwie eine Erklärung, warum die Katzen sich immer in so einen Karton reinsetzen wollen? Ich weiß nicht.
14: Ich habe keine, ich kenne mich nur mit Dackeln aus.
12: Ah, okay.
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12: 3 Minuten nach 5:30 bei uns immer die wichtigsten Verkehrsmeldungen zuerst. Und heute läuft es auf jeden Fall an diesem Dienstagnachmittag. Ich habe keine Meldungen, außer der gewöhnliche Feierabendverkehr natürlich. Ihr wisst Bescheid. Die neuesten Blitzer, A8 Augsburg Richtung Stuttgart, eine Abstandsmessung bei Zusmershausen. Friedberg in Derching, Winterbrückenweg. Dann in Kempten, Rottachstraße.

0: Außerdem in Leutkirch im Allgäu, Untere Grabenstraße und auch in Geltendorf, Schwabhauser Straße. Habt ihr noch was? WhatsApp oder einfach anrufen. Danke, gute Fahrt.
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0: Also, die haben schon einen geilen Beat. Purple Disco Machine. Honey Boy, immer die besten neuen Hits für euren Dienstagfeierabend hier auf Radio Fantasy. Ja, und das bringt euch zurück in die gute alte Zeit von SingStar. Ha? Nelly Furtado und Timbaland, Promiscuous. Das ist nämlich der Radio Fantasy Throwback Hit der Stunde, wie jeden Tag, immer um 15:45.
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2: Gibt so einen alten Spruch, der heißt ja, du wirst das Rad nicht neu erfinden. Nee, das musst du auch gar nicht. Wiederholen statt neu erfinden. Der Text ist gut, aber du brauchst ihn halt anders formuliert. Sag zur KI, bitte umformulieren, gleiche Aussage, neuer Stil. Zack, bumm, ist es schon fertig. Die KI liefert dir neue Varianten und zwar so viele du willst. Ja, wie aus einer Popcornmaschine. Recycling war noch nie so smooth.
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1: Daheim ist es doch immer noch am besten, ne? Das ist so die Aussage von dieser Nummer, Glockenbach und Tom Walker. Also perfekt, wenn es jetzt an diesem Dienstagnachmittag in den Feierabend geht. Abmarsch, Freunde. Hier ist die neue Nummer, Home.
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8: Schönen Abend, es ist 18 Uhr.
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8: Immer noch ein richtig heißer Dienstagabend mit ganz viel Sonne im Fantasyland. Wir messen 35 Grad in Bertingen, genauso auch in Augsburg. Heute Abend kann es aber hier und da auf jeden Fall wieder gewittern. Die Wahrscheinlichkeit ist sehr hoch. In der Nacht geht's runter auf gerade mal 19 Grad. Das ist also richtig warm. Morgen, der Mittwoch, schaut auch sehr ähnlich aus. Wieder viel Sonne dabei mit 32 Grad Topwerten und auch hier am Abend Gewitter. Hier ist Radio Fantasy, jetzt alles, was an diesem frühen Dienstagabend wichtig ist, mit Joa.
10: Um 6 Uhr, hallo. Tja, sehr heiß heute, fast wie immer bedeutet das bei uns Unwettergefahr. Stand jetzt sind für den Abend tatsächlich Gewitter vorhergesagt, Dani hat es erwähnt. Aber wie erkenne ich sie im Voraus? Thomas Bremser in Berlin.
11: Ich sollte achten auf dunkle, hoch aufbauende Wolkentürme, schnell wechselndes Licht und kräftige Winddrehungen. Wenn die Luft drückend wird und die Sicht in der Ferne so milchig oder grau wirkt, kann sich ein Unwetter anbahnen. Übrigens, wenn zwischen Blitz und Donner 30 Sekunden oder weniger liegen, ist das Gewitter ungefähr 10 Kilometer entfernt und damit schon gefährlich nah.
10: Danke, Thomas.
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10: Städtische Allgemeinverfügung gültig ab heute zum Schutz des Igels. Die Stadt Augsburg verbietet den nächtlichen Einsatz von Mährobotern. Eine halbe Stunde vor Sonnenuntergang bis eine halbe Stunde nach Sonnenaufgang. Die Tiere sind dämmerungs- und nachtaktiv. Für sie sind die Geräte lebensgefährlich. Bei Verstoß sind bis zu 50.000 Euro Bußgeld fällig. Ausnahmen können beantragt werden. Und das geht gerade sowas von viral. Surfen ist auch was für Hunde. Am Wochenende haben in Kalifornien bei den Surf-Weltmeisterschaften wieder die Vierbeiner die Wellen erobert. Vor der Küste vom Pacifica bei San Francisco traten Hunde aller Größen auf ihren Boards gegeneinander an. Bewertet wurden unter anderem Balance, Style und wie sicher sie auf den Wellen unterwegs sind. Die Kerle in ihren bunten Schwimmwesten sorgen weltweit für Millionen Klicks und jede Menge Schmunzler.
8: Ich frage mich ja, wie die auf dieses Board draufgekommen sind. Wurden die da draufgelegt vom Besitzer? Oder?
10: Also bestimmt sind einige dabei, die das bisschen gegen ihren Willen machen. Aber es gibt sehr viele, die haben ihre große Liebe dazu entdeckt und die hüpfen da drauf. Das ist so wie die Skateboardfahrende Bulldogge, die ja auch wirklich
8: geworden ist.
10: So, der FC Augsburg fühlt sich offenbar wohl in seinem Bundesliga-Vorbereitungstrainingslager in Österreich. Seit Freitag wird ja in Aachenkirchen, Tirol, kräftig gearbeitet und geschwitzt. Trainer Manuel Baum hat 30 Spieler am Aachensee dabei. Er ist begeistert. Er sagt, wirklich sensationell, überragendes Hotel. Für morgen Abend ist beim österreichischen Drittligisten SC Schwaz ein Testspiel anberaumt.
8: Bin ich ja gespannt, wie das so läuft.
10: Tja, ob man vielleicht mal gewinnen.
8: Ja.
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8: 6:03 bei uns sind wir die wichtigsten Verkehrsmeldungen zuerst. A7 Richtung Ulm zwischen Bergheim und dem Rastplatz Brühl Ost. Vorsicht, hier noch Gegenstände auf der Fahrbahn. Ansonsten kann hier der ein oder andere Feierabendverkehr noch unterwegs sein. Ich habe sonst keine Meldungen. Die neuesten Blitzer stehen auch noch auf der A8. Augsburg Richtung Stuttgart. Hier eine Abstandsmessung bei Zusmershausen. Friedberg-Derching, Winterbrockenweg, außerdem Kempten, Adenauer Ring und auch Rottachstraße und genauso auch in Geltendorf, Schwabhauser Straße. Habt ihr noch was gesehen? WhatsApp oder Anruf. Danke.

0: Danke und allen gute Fahrt.
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Manchmal läuft's halt auch einfach nicht und dann musst du da wirklich durch. Schönen Dienstagfeierabend, Radio Fantasy brandheiß mit der neuen Nummer von Loy und David Puentes. Loy, die junge Mannheimerin, hat nämlich erst vor kurzem auf Instagram ein Video hochgeladen, wo sie sich entschuldigt hat bei ihren ganzen Fans. Und zwar unter Tränen. Warum? Sie musste ihre ganze Tour in Deutschland absagen. Ziemlich crazy. Musste sie echt durch, denn es wurden einfach zu wenig Tickets verkauft. Krass. Gibt's heutzutage auch noch, dass dann die Sachen einfach abgesagt werden müssen. Und da hat sie wirklich auf gut Deutsch gesagt, Eier gezeigt und gesagt, Leute, ich muss mich dafür entschuldigen, ich muss es absagen, so fair bin ich und muss da jetzt einfach durch. Sie hat aber natürlich trotzdem neue Musik am Start und zwar diese Nummer mit David Prentice, heißt Golden Summer. Und ich glaube, sie macht sich auch trotzdem einen richtig schönen Sommer draus. Immer die besten neuen Hits für euren Dienstagfeierabend.

Also das wirft euch sofort zurück in die 2000er. Schönen Dienstag Feierabend Radio Fantasy mit Dani, hello, und sie ist wieder da. Beyoncé haut eine neue Nummer raus und klingt auch einfach nach 2000er. Perfekt für euren Dienstag Feierabend. Morning Dew Donk hier auf Radio Fantasy. Immer die besten neuen Hits.

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9: Aktuell meldet Ried, klar bei 35 Grad, Augsburg-Inningen 36 Grad sowie Bad Hindelang-Regen bei 18 Grad. Am Abend hält die Hitze an, örtlich ziehen dichtere Wolken auf. Bis Mitternacht sind einzelne Gewitter möglich, danach klart es vielerorts wieder auf. In der Nacht kühlt es auf 19 bis 24 Grad ab, in dicht bebauten Lagen ist es milder. Morgen beginnt es sonnig, am Nachmittag wird es mit 30 bis 33 Grad erneut heiß. Gegen Abend nimmt die Schauer- und Gewitterneigung zu. Am Donnerstag ist es deutlich weniger heiß, mit mehr Wolken und vereinzelt Regen. Im Allgäu fällt das Grau dichter aus. Am Freitag kommt die Sonne wieder häufiger zurück. In Augsburg, Nordschwaben und im Allgäu ist der Süden dabei wolkiger und kühler als der Norden.
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9: Bei uns immer die wichtigsten Verkehrsmeldungen. Zuerst Vorsicht auf der A7 Füssen-Reute Richtung Ulm. Zwischen Bergheim und Rastplatz Brühl-Ost liegen Gegenstände auf der Fahrbahn. Auf der A96 Lindau Richtung München ist zwischen Altrach und Kreuz-Memmingen ein defekter LKW. Der Standstreifen ist blockiert. Auf B17 und B300 Landsberg Richtung Augsburg staut es sich zwischen Inningen und Messe-Universität in Augsburg auf 3 Kilometer mit bis zu 13 Minuten Zeitverlust. Auf der B16 Füssen Richtung Kaufbeuren sind es zwischen Abzweig nach Dietringen und Rosshaupten 1 Kilometer Stau mit bis zu 10 Minuten Zeitverlust. Und uns liegt nur ein Blitzer vor, auf der Hans-Böckler-Straße in Sonthofen.
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Da haben die Jungs aus Hamburg mal wieder richtig gekocht. Schönen Dienstag Feierabend, Radio Fantasy Brand heiß mit Dani. Es geht um die neue Nummer von Gamper and the Donny. Die kennt ihr vielleicht von der Nummer. Ja, das Cover von ABBA mit Gimme Gimme. Aber halt in einer richtig geilen Dance-Musik. Genauso wie die hier. Bittersweet Symphony ging auch damals richtig steil bergauf und viral. Jetzt haben die Jungs eine neue Nummer. Und zwar heißt sie What You Want. Die Jungs aus Hamburg haben es einfach drauf. Immer die besten neuen Hits für euren Dienstagabend. Radio Fantasy.

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1: Kein anderer Song ging so viral und wurde drüber diskutiert wie er hier in diesem Jahr. Kitschkrieg und Blumengarten mit Gut genug. Die Amis haben sich draufgestürzt. Die haben ja auch schon mal auf dem Modular gespielt hier in Augsburg. Aber es ist immer noch ein Banger für euren Dienstagfeierabend. Gut genug.
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4: In Augsburg wolkenlos bei 35 Grad, in Eurasburg 34 Grad und in Sonthofen bedeckt bei 20 Grad. An diesem Abend ist es bei uns heiß und der Wind bleibt schwach. In Augsburg, Nordschwaben und dem Allgäu hält die Hitze zunächst an. In der Nacht sinken die Werte auf 19 bis 24 Grad. Morgen scheint häufig die Sonne. Am Nachmittag zeigt das Thermometer 29 bis 33 Grad. Am Donnerstag ziehen mehr Wolken auf. Örtlich ist etwas Regen möglich. Im weiteren Wochenverlauf lockert es wieder auf und der Trend ist kühler. Im Allgäu fällt die Hitze etwas geringer aus als in Nordschwaben.
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6: Ich bin Moritz Einzel. Die Bundesregierung trifft Vorkehrungen im Falle einer Rückkehr zur Wehrpflicht, auch den Zivildienst wieder zu aktivieren. Doch Sozialverbände sind skeptisch, so erklärte der Paritätische Gesamtverband, man trete für eine Stärkung der Freiwilligendienste ein. Auch der Sozialverband Deutschland befürchtet, ein neuer Zivildienst könnte zulasten der Freiwilligendienste gehen. Nach einer Sondersitzung des Innenausschusses zum Anschlag auf den Berliner CSD sind nach Ansicht der Grünen noch viele Fragen offen. Fraktionsvize von Notz sagte der Rheinischen Post, wesentliche Tatumstände seien bis heute nicht geklärt. Das betreffe unter anderem die vermeintliche Tatwaffe, eine Machete, die bisher nicht gefunden worden sei. Von Notz kritisierte, es gebe noch keine chronologische Aufstellung des Behördenhandelns. Innenminister Dobrindt habe das jedoch nun zugesagt. Der frühere Bürgermeister der Gemeinde Reichling in Oberbayern hatte seine Sekretärin mit einer Videokamera bespitzelt. Jetzt hat das Amtsgericht Landsberg am Lech ihn zu einer Geldstrafe von 7.200 Euro verurteilt. Mehr von Nicole Enders.
7: Damit gilt er gerade so nicht als vorbestraft. Der Angeklagte hatte sich zuvor bereits verpflichtet, der Sekretärin 10.000 Euro Schmerzensgeld zu zahlen. Der frühere Bürgermeister von Reichling hatte im Zimmer seiner Mitarbeiterin eine Kamera unter dem Schreibtisch angebracht. Bild und Ton konnte er sich aufs Handy streamen lassen. Im Oktober 2025 flog die Spitzelaktion auf.
6: Florian Bellbrock hat bei den Schwimm-Europameisterschaften in Paris Gold für Deutschland geholt. Der 28-Jährige setzte sich im Freiwasserschwimmen in der Seine nach 10 Kilometern vor dem Ungarn David Bethlehem und seinem deutschen Teamkollegen Oliver Klemet durch. Es ist Bellbrocks erster EM-Titel im Freiwasser.
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4: Bei uns immer die wichtigsten Verkehrsmeldungen zuerst. A96 Lindau Richtung München zwischen Aitrach und Kreuz Memmingen. Defekter LKW, rechter Fahrstreifen gesperrt. B16 Füssen Richtung Kaufbeuren zwischen Abzweig nach Dietringen und Rosshaupten. 1 Kilometer Stau bis zu 10 Minuten Zeitverlust. Die neuesten Blitzer auf der Römerstraße in Wiggensbach und der Hans-Böckler-Straße in Sonthofen.
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1: Melli aus Adelsried ist dran. Guten Morgen.
2: Hi.
1: Melli, das ist dein Startplatz für Stadt, Land, Fantasy. Der aktuelle Highscore liegt bei 5 Richtigen.
2: Okay.
1: Das ist erfahrungsgemäß machbar. Hör dir deinen Buchstaben an und die Daumen sind jetzt schon mal gedrückt.
3: T.
2: Okay.
1: Deine Jahreskarten fürs Legoland, die bekommst du, wenn du mir gleich ganz, ganz viele Kategorien richtig beantwortest. Deine 30 Sekunden starten, sobald ich dir die erste Kategorie nenne.
2: Jawohl.
1: Dann bitte eine Stadt mit T.
2: Tübingen.
1: Ein Land.
2: Heiland.
1: Im Freizeitpark.
2: Themenpark.
1: Das baue ich aus Lego.
2: Tempel.
1: Etwas Kleines.
2: Taschentuch.
1: In den Sommerferien.
2: Sommerferien. Scheiße, jetzt hänge ich. Tanzen.
1: Das waren die 30 Sekunden. Das waren 6 richtige.
2: Ja.
4: Sowas von knapp, Melli.
2: Okay, also

0: in die Ferien mit Tee, so hat es jetzt echt ausbissen.
1: Ja, tanzen, doch, finde ich gut. Klingt logisch.
2: Turnen, viel trinken bei der Hitze.
1: Stimmt, ja.
2: Und wir schauen mal, was die nächsten Kandidaten noch so fabrizieren.
0: Alles klar, ich wünsche denen aber trotzdem alle viel Glück.
2: Oh, das ist sehr fair von dir, Melli.
0: Ja, natürlich.
1: Die nächste Runde mit euch. Knackt ihr die 6 richtigen? Anmelden fantasy.de.
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2: Momentan ist es in Augsburg Pfersee, wolkenlos bei 34 Grad, in Adelzhausen bei 35 Grad und in Durach regnet es bei 23 Grad. Am Dienstagabend hält die Hitze an, im Oberallgäu ziehen Schauer durch. Später lockern die Wolken vielerorts auf, in der Nacht sinken die Temperaturen auf rund 20 Grad. Morgen scheint häufig die Sonne, bei auffrischendem Wind sind um 32 Grad drin. Am Donnerstag ziehen mehr Wolken auf, vor allem im Allgäu sind einzelne Schauer möglich und es wird deutlich kühler. Zum Wochenende setzt sich wieder öfter die Sonne durch. Für Augsburg, Nordschwaben und das Allgäu folgt damit auf die Hitze ein wechselhafterer Wetterabschnitt.
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2: Bei uns immer die wichtigsten Verkehrsmeldungen zuerst. Vorsicht auf der A7, Füssenreute Richtung Ulm. Zwischen Kreuz Memmingen und Bergheim ist der Standstreifen blockiert. Reifenteile liegen auf der Fahrbahn und ein liegen gebliebenes Fahrzeug sorgt für Gefahr. Auf der A96 Lindau Richtung München ist zwischen Aitrach und Kreuz Memmingen wegen eines defekten LKW der rechte Fahrstreifen gesperrt. Wir haben nur einen Blitzer vorliegen auf der Hans-Böckler-Straße in Sonthofen. Gute Fahrt, dank KI und unserer Community.
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1: Wie schneiden eigentlich deutsche Penisse im internationalen Vergleich ab? Fragt Ben aus Stadtbergen. Ben, in großen Analysen liegt der durchschnittliche irrigierte Penis in Deutschland bei, was denkt ihr? 14,5 bis 15 Zentimetern. International liegen Länder wie Ecuador, Kamerun und Bolivien im Schnitt höher mit Werten von so zwischen 16,5 bis 17,6 Zentimeter. Und jeder Mann jetzt gerade so mit Daumen und Zeigefinger versucht jetzt die Distanz rauszurechnen. Wichtig, es sind Durchschnittswerte, keine Rekorde und keine Guinness-Buch-Einträge. Und die Unterschiede innerhalb eines Landes sind oft größer als der Vergleich zwischen den Ländern.
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2: Derzeit in Augsburg-Lechhausen. Wolkenlos bei 33 Grad. Obergriesbach ebenfalls 33 Grad. Und Dierlewang 31 Grad bei leichter Bewölkung. Heute Abend ist es über Augsburg, Nordschwaben und dem Allgäu zunächst bedeckt. Im Oberallgäu ziehen noch Schauer durch. Bei 29 bis 35 Grad. In den kommenden Stunden zeigt es sich meist klarer. Die milde Nacht ist trocken. Morgen scheint erneut häufig die Sonne, nachmittags ist es wieder heiß, dann ziehen mehr Wolken und einzelne Schauer auf. Am Donnerstag zeigt sich die Sonne nur zeitweise, in Teilen ist der Himmel eher grau und die Werte liegen zwischen 20 und 25 Grad. Zum Freitag hin ist es wieder sonniger, der Trend ist aber kühler.
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4: Ich bin Moritz Einzel. Nach dem großen Migrantenandrang letzte Woche auf die spanische Exklave Ceuta haben die EU-Innenminister Spanien den Rücken gestärkt. Die EU stehe geschlossen hinter Spanien und sei bereit, das Land zu unterstützen, hieß es nach einer kurzfristig einberufenen Videokonferenz der EU-Innenminister. In den letzten Tagen klang das noch anders, da hatte es Kritik am Umgang Spaniens mit der Krise gegeben. Ende der vergangenen Woche waren in kurzer Zeit rund 72.000 Migranten von Marokko aus nach Ceuta gelangt. Die allermeisten sind zurückgekehrt, es sind aber auch Dutzende Todesopfer zu beklagen. Das Bundeskartellamt ermittelt wegen der hohen Spritpreise. Die Behörde hat gegen sämtliche Betreiber von Raffinerien Verfahren eingeleitet, um herauszufinden, ob die Preise gerechtfertigt sind. Laut Kartellamtspräsident Mund haben die ersten Konzerne bereits geantwortet. Zwei gingen gerichtlich gegen die Auskunftspflicht vor, sind damit aber vorerst gescheitert. Die Stadt Pisa in der Toskana ist bei Urlaubern beliebt und jetzt in der Ferienzeit sind erst recht viele dort. Die haben heute Vormittag einen Schreckmoment erlebt. Dominik Schweiger berichtet.
5: Gegen 10.15 Uhr wurde Pisa von einem Erdbeben erschüttert. Es hatte nach Behördenangaben eine Stärke von 4,3. Aus Sorge vor größeren Schäden rannten viele Menschen auf die Straßen. Es gingen hunderte Notrufe ein. Die gute Nachricht, Verletzte gab's wohl keine. Und der weltberühmte schiefe Turm von Pisa ist auch nicht beschädigt worden. Die 50 Meter hohe Touristenattraktion blieb geöffnet.
4: Torwart Marc-André Ter Stegen spielt in der kommenden Saison bei Ajax Amsterdam. Der 34-jährige Torwart wird für ein Jahr vom FC Barcelona an den niederländischen Rekordmeister verliehen. Bei Barca hat Ter Stegen schon länger keine Perspektive mehr. Außerdem brachte ihn großes Verletzungspech um die WM-Teilnahme mit der deutschen Fußballnationalmannschaft.
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2: Wir haben nur einen Blitzer vorliegen auf der Hans-Böckler-Straße in Sonthofen. Gute Fahrt dank KI und unserer Community.
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0: 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Malik Harris, Lie to Me.
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0: schwitzen uns alle einen ab. Wir sitzen alle im selben Boot. Melli aus Adelsried. Was machen wir, um diese Hitze zu überstehen?
1: Durchkommen.
0: Ja, Melli, das ist das Ziel. Und wie erreichen wir das in der Regel?
1: Mit Trinken.
0: Ja.
2: Oder ein Eimer Wasser oder so unter den Schreibtisch.
1: Und dann die Füße reinhängen.
0: Ja. Habe ich ja noch nie gemacht. Würdest du dich das trauen, im Büro einfach dann irgendwie die Schuhe auszuziehen und sagen so, ich mache jetzt hier ein Fußbad?
1: Nee, weil ich sicher bin, dass wenn ich dann aufstehe und fort zu Kunden gehen will, mich ganz sicher die Beine auseinanderzieht.
0: Und dann ist überall eine Wasserlache.
1: Genau. Und dann habe ich mir nur der Haxen brauchen und dann passt.
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2: Derzeit in Augsburg-Lechhausen wolkenlos bei 33 Grad. Obergriesbach ebenfalls 33 Grad und Dierlewang 31 Grad bei leichter Bewölkung. Heute Abend ist es über Augsburg, Nordschwaben und dem Allgäu zunächst bedeckt. Im Oberallgäu ziehen noch Schauer durch bei 29 bis 35 Grad. In den kommenden Stunden zeigt es sich meist klarer, die milde Nacht ist trocken. Morgen scheint erneut häufig die Sonne, nachmittags ist es wieder heiß, dann ziehen mehr Wolken und einzelne Schauer auf. Am Donnerstag zeigt sich die Sonne nur zeitweise, in Teilen ist der Himmel eher grau und die Werte liegen zwischen 20 und 25 Grad. Zum Freitag hin ist es wieder sonniger, der Trend ist aber kühler.
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2: Wir haben nur einen Blitzer vorliegen auf der Hans-Böckler-Straße in Sonthofen. Gute Fahrt dank KI und unserer Community.
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3: Ich bin Moritz Einzel.

0: Italiens Regierung ruft für alle 27 Großstädte die höchste Hitzealarmstufe aus. Das bedeutet unter anderem ein Arbeitsverbot für Menschen in Landwirtschaft und Bauwesen für die heißesten Stunden des Tages. Und in Österreich wurde der Allzeithitzerekord von 2013 geknackt. In Wien-Stammersdorf wurden 41 Grad gemessen. FIFA-Präsident Infantino steht ja gerade massiv in der Kritik nach dem Scheitern seines WM-Investorendeals. Berichte, wonach er geradezu um politische Unterstützung gebettelt haben soll, hat der Fußball-Weltverband jetzt aber deutlich zurückgewiesen. Oliver Obanke berichtet.
1: Geradezu verzweifelt soll Gianni Infantino versucht haben, US-Präsident Trump telefonisch zu erreichen, offenbar damit der öffentlich ein gutes Wort für ihn einlegt. Die britische Times berichtete das unter anderem unter Berufung auf Recherchen der New York Post. Aber alles großer Quatsch, betont die FIFA. Infantino habe weder Trump noch andere Mitglieder der US-Regierung angerufen. Das US-Außenministerium wies zudem Berichte über ein geplantes mögliches Treffen von Infantino mit Außenminister Rubio zurück.
0: Weil er seine Sekretärin mit einer Kamera bespitzelt hat, muss der frühere Bürgermeister von Reichling in Oberbayern 7.200 Euro Strafe zahlen. Das hat das Landsberger Amtsgericht entschieden. Der 36-Jährige hatte sich bereits verpflichtet, seiner früheren Mitarbeiterin 10.000 Euro Schmerzensgeld zu zahlen. Florian Wellbrock ist neuer Europameister im Freiwasserschwimmen über 10 Kilometer. Beim Rennen in der Seine in Paris war der 28-Jährige der Beste.
2: Mehrfach Weltmeister geworden, einmal Olympiasieger geworden und diese eine Medaille hat irgendwie noch gefehlt. Und das Puzzle jetzt irgendwie zu haben, also das Puzzleteil für das Gesamtbild, das bedeutet mir schon sehr, sehr viel.
0: Wellbrock in der ARD. Zweiter wurde David Bethlehem aus Ungarn. Mit Oliver Klemet schwamm ein weiterer Deutscher auf Rang 3.
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4: 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Bei uns immer die wichtigsten Verkehrsmeldungen zuerst. Auf der A96 Lindau Richtung München besteht zwischen Bad Wörishofen und Rastplatz Wertachtal Süd Aquaplaning Gefahr. Nach einem Unfall ist der Standstreifen blockiert.
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2: Im Moment in Augsburg 30 Grad und stark bewölkt. Fischach 33 Grad und trüb. Nesselwang 20 Grad. Über den warmen Abendhimmel ziehen Wolken, Schauer und örtlich Gewitter.
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2: Bei uns immer die wichtigsten Verkehrsmeldungen zuerst. Auf der A96 Lindau Richtung München besteht zwischen Bad Wörishofen und Rastplatz Wertachtal Süd Aquaplaning Gefahr. Nach einem Unfall ist der Standstreifen blockiert.
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0: 36 Grad und mehr. Und die große Frage dieses Morgens: Wie schlaft ihr? Wie kriegt ihr es hin? Evelyn, wie sieht es bei dir aus?
1: Bei mir geht es tatsächlich ganz gut, weil ich wohne auf dem Land draußen. Es ist relativ still. Außer früh um 7 kommt im Nebenhaus eine Malerfirma und die haben die Angewohnheit, sich sehr laut zu unterhalten. Nee, um 6 kommen die Glocken oder um 6:30.
2: Dann weißt du alles über die Maler jetzt praktisch.
1: Und ich sage, oh, der Franz und der Karl und überhaupt.
2: Evelyn, wo wohnst du, wo es so schön still ist?
1: Du musst nach Biburg ziehen.
2: Nach Biburg, okay.
1: Ja.
2: Dann schaue ich also mir das gleich mal an.
1: Es kann sein, dass da ein paar Hühner gackern oder vielleicht mein Hähnchen kräht.
2: Ach, das ist voll in Ordnung.
1: Manchmal hört man auch eine Kuh muhen, aber ich finde es sehr entspannend.
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2: Derzeit in Augsburg trocken bei 29 Grad, in Großaitingen 26 Grad bei Gewittern und in Marktrettenbach 25 Grad. Der Abend zwischen Donau und den Alpen zeigt sich wechselhaft, Gewitter ziehen noch durch und örtlich sind kräftige Böen möglich. Bis Mitternacht lockert es nur zögernd auf.
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4: Ich bin Hendrik Daum. Italien ächzt unter der Hitze und auch der Rest Europas hat mit den hohen Temperaturen zu kämpfen. Jetzt hat die Regierung in Rom die höchste Hitzewarnstufe ausgerufen. Moritz Einzel berichtet.
5: In Italien ist die aktuelle Hitzewelle laut der Regierung in Rom ein potenzieller Gesundheitsnotstand. Ab Donnerstag soll für alle 27 Großstädte die höchste Alarmstufe gelten. Heißt unter anderem Arbeitsverbot für Menschen in Landwirtschaft und Bauwesen während der heißesten Stunden des Tages. Unsere Nachbarn in Österreich melden derweil einen neuen Allzeit-Hitzerekord. In Wien-Stammersdorf wurden heute 41 Grad gemessen.
4: Nach einer Sondersitzung des Innenausschusses zum Anschlag auf den Berliner CSD sind nach Ansicht der Grünen noch viele Fragen offen. Fraktionsvize von Notz sagte der Rheinischen Post, wesentliche Tatumstände seien noch nicht geklärt. Das betreffe unter anderem die vermeintliche Tatwaffe, eine Machete, die bisher nicht gefunden worden sei. Von Notz kritisierte, es gebe noch keine chronologische Aufstellung des Behördenhandelns. Bundesinnenminister Dobrindt hat das jetzt aber zugesagt. Im Streit um den Bau eines neuen Sessellifts im Allgäu haben sich Naturschützer und Betreiber geeinigt. Die Oberstdorf-Kleinwalsertal-Bergbahnen verpflichten sich durch den Vergleich zu weiteren Schutzmaßnahmen im betroffenen Gebiet. Da geht's laut Landesbund für Vogel- und Naturschutz etwa um Tiere wie Birkhuhn, Alpenmosaikjungfer, Zitronenzeisig und Waldbirkenmaus. Im Gegenzug kann die Scheidegg-Tobelbahn am Fellhorn bei Oberstdorf jetzt gebaut werden. Sie soll schon im kommenden Winter den Betrieb aufnehmen. Im Rahmen seiner Asienreise hat der deutsche Fußballmeister FC Bayern ein Testspiel in Südkorea gewonnen. Die Münchner setzten sich in Seowipo im WM-Stadion von 2002 gegen Jeju FC mit 2:1 durch. Viele Topstars fehlten noch oder kamen nur zu Kurzeinsätzen. Die Bayern reisen jetzt weiter nach Hongkong. Dort treffen sie am Freitag auf Europa-League-Sieger Aston Villa.
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2: 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Bei uns immer die wichtigsten Verkehrsmeldungen zuerst. A7 Ulm Richtung Füssenreute zwischen Eu-Mittelberg und Nesselwang. Vorsicht, ungesicherte Unfallstelle und Aquaplaning-Gefahr. Auf der A8 Stuttgart Richtung München zwischen Kreuz Ulm-Elchingen und Leipheim ist nach einem Unfall der Standstreifen blockiert. Vorsicht auf der B28 Biberach Richtung Ulm zwischen Neu-Ulm und Senden. In beiden Richtungen werfen Personen Steine auf die Fahrbahn. In Nördlingen ist die Nürnberger Straße auf Höhe Innerer Ring nach einem Unfall mit einem LKW gesperrt. Eine örtliche Umleitung ist eingerichtet. In unserer Region wird derzeit nicht geblitzt.
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0: Die aktuellen Wetterwerte: Augsburg-Bergheim trocken bei 31 Grad, Zusmarshausen 28 Grad und Pfaffenhausen 25 Grad. Und Gewitter: am Abend liegen über Augsburg, Nordschwaben und dem Allgäu dichte Wolken. Örtlich ziehen Gewitter mit Hagel durch. In der Nacht lassen die Schauer meist nach. Die Tiefstwerte liegen zwischen 18 und 22 Grad. Morgen scheint zunächst oft die Sonne, später ist es erneut heiß mit 31 bis 32 Grad. Zum Abend steigt die Gewittergefahr wieder. Am Mittwoch zeigt es sich deutlich wechselhafter, mit vielen Wolken und einzelnen Schauern. Zum Donnerstag hin kommt die Sonne wieder häufiger heraus, die Hitze geht zurück.
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0: Bei uns immer die wichtigsten Verkehrsmeldungen zuerst. A7 Ulm Richtung Füssenreute zwischen Eu-Mittelberg und Nesselwang. Vorsicht, ungesicherte Unfallstelle und Aquaplaning-Gefahr. Auf der A8 Stuttgart Richtung München zwischen Kreuz Ulm-Elchingen und Leipheim ist nach einem Unfall der Standstreifen blockiert. Vorsicht auf der B28 Biberach Richtung Ulm zwischen Neu-Ulm und Senden. In beiden Richtungen werfen Personen Steine auf die Fahrbahn. In Nördlingen ist die Nürnberger Straße auf Höhe Innerer Ring nach einem Unfall mit einem LKW gesperrt. Eine örtliche Umleitung ist eingerichtet. In unserer Region wird derzeit nicht geblitzt.
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0: Momentan liegen die Temperaturen in Augsburg-Göggingen bei 27 Grad und bedecktem Himmel, in Gesthofen ebenfalls bei 27 Grad und in Babenhausen bei 23 Grad und starker Bewölkung. Heute Abend ziehen über Augsburg, Nordschwaben und das Allgäu wechselnde Wolken mit örtlichen Gewittern und Schauern durch. In der Nacht lassen die Niederschläge bei milden rund 20 Grad nach. Morgen zunächst viel Sonne, später erneut einzelne Gewitter und Höchstwerte um 31 Grad. Donnerstag wird es deutlich wechselhafter, vielfach bewölkt und örtlich regnerisch. In alpennahen Lagen wird es nasser und grauer als in Nordschwaben. Freitag gibt es häufiger Sonne, insgesamt wird es kühler.
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3: Ich bin Hendrik Daum. Die schwarz-rote Koalition trifft derzeit Vorkehrungen für eine Neuauflage des Zivildienstes, und zwar für den Fall, dass die Wehrpflicht wieder eingeführt werden muss, um so genügend Soldatinnen und Soldaten zu rekrutieren. Linke und FDP kritisieren diese Vorbereitungen der Bundesregierung für einen neuen Zivildienst. Linken-Chefin Schwertner warnte, ein verpflichtender Zivildienst könnte tariflich bezahlte Arbeit im Sozialbereich verdrängen. Und FDP-Generalsekretär Hagen sagte, die Pläne zeigten, dass die Bundesregierung kein Vertrauen habe, die Sollstärke der Bundeswehr durch Freiwilligkeit zu erreichen. Rund 72.000 Migranten sind vergangene Woche irregulär in die spanische Nordafrika-Exklave Ceuta gelangt. Etwa 70.000 von ihnen sind inzwischen wieder nach Marokko zurückgekehrt. Einige der EU-Mitgliedstaaten hatten Spanien wegen des Vorfalls heftig für seine Migrationspolitik kritisiert. Jetzt haben sich die EU-Innenminister in einer Krisensitzung ausgesprochen. Was dabei rausgekommen ist, berichtet Ursula Winkler.
4: Sie wollen künftig besser vorbereitet sein durch Frühwarnsysteme. Dazu gehört zum Beispiel auch, genauer in die sozialen Medien zu schauen. Denn viele Migranten hatten gesagt, sie seien durch Videos und Nachrichten bei TikTok und Co. auf die angeblich offene Grenze aufmerksam geworden. Sonst hätten sicher nicht zigtausende diese gefährliche Reise angetreten. Mindestens 75 Menschen starben ja im Meer. Der Ansturm hatte auch für Streit zwischen den EU-Ländern gesorgt. Jetzt lobten aber die Innenminister das rasche Handeln der spanischen Behörden.
3: Über der Ostsee ist es erneut zu einem militärischen Zwischenfall gekommen. Die polnische Luftwaffe hat dort nach eigenen Angaben ein russisches Aufklärungsflugzeug abgefangen, zum dritten Mal innerhalb weniger Tage. Polen spricht von provokativen Aktionen Russlands. Der polnische Luftraum sei aber nicht verletzt worden. Die Grünen fordern einen besseren Hitzeschutz. Bundeskanzler Merz müsse eine Krise diesen Ausmaßes jetzt zur Chefsache machen. Das sagte Grünen-Fraktionschefin Dröge. Nötig sei in erster Linie ein Abkühl-Sofort-Programm für Krankenhäuser und Pflegeeinrichtungen, um besonders vulnerable Menschen zu schützen.
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0: Bei uns immer die wichtigsten Verkehrsmeldungen zuerst. Auf der A8 München Richtung Stuttgart hat es zwischen Adelzhausen und Dasing einen Unfall gegeben. Rettungsfahrzeuge sind im Einsatz und die Richtungsfahrbahn ist gesperrt. Zwischen Burgau und Günzburg ist die Unfallstelle geräumt. Auf der A96 Bregenz Richtung München ist zwischen Grenzübergang Lindau und Sigmarszell wegen eines defekten Schwertransports der Standstreifen blockiert. Kommt gut an, dank KI und unserer Community.
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1: Momentan liegen die Temperaturen in Augsburg-Göggingen bei 27 Grad und bedecktem Himmel, in Gesthofen ebenfalls bei 27 Grad und in Babenhausen bei 23 Grad und starker Bewölkung. Heute Abend ziehen über Augsburg, Nordschwaben und das Allgäu wechselnde Wolken mit örtlichen Gewittern und Schauern durch. In der Nacht lassen die Niederschläge bei milden rund 20 Grad nach. Morgen zunächst viel Sonne, später erneut einzelne Gewitter und Höchstwerte um 31 Grad. Donnerstag wird es deutlich wechselhafter, vielfach bewölkt und örtlich regnerisch. In alpennahen Lagen wird es nasser und grauer als in Nordschwaben. Freitag gibt es häufiger Sonne, insgesamt wird es kühler.
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1: Bei uns immer die wichtigsten Verkehrsmeldungen zuerst. Auf der A8 München Richtung Stuttgart hat es zwischen Adelzhausen und Dasing einen Unfall gegeben. Rettungsfahrzeuge sind im Einsatz und die Richtungsfahrbahn ist gesperrt. Zwischen Burgau und Günzburg ist die Unfallstelle geräumt. Auf der A96 Bregenz Richtung München ist zwischen Grenzübergang Lindau und Sigmarszell wegen eines defekten Schwertransports der Standstreifen blockiert. Kommt gut an, dank KI und unserer Community.
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1: Ich bin Hendrik Daum. Die Innenminister der Europäischen Union wollen die spanische Regierung beim Schutz der EU-Außengrenze künftig stärker unterstützen. Das ist das Ergebnis einer gemeinsamen Videokonferenz. Zehntausende Menschen waren vergangene Woche von Marokko aus zwischenzeitlich in die spanische Exklave Ceuta eingedrungen. Von den insgesamt rund 72.000 Migranten sind inzwischen etwa 70.000 wieder nach Marokko zurückgekehrt. Mindestens 75 Menschen starben bei dem Versuch, Ceuta schwimmend zu erreichen. Nach einer Sondersitzung des Innenausschusses zum Anschlag auf den Berliner CSD sind nach Ansicht der Grünen noch viele Fragen offen. Fraktionsvize von Notz sagte, wesentliche Tatumstände seien noch nicht geklärt. Das betreffe unter anderem die vermeintliche Tatwaffe, eine Machete, die bisher nicht gefunden worden sei. Von Notz kritisierte, es gebe noch keine chronologische Aufstellung des Behördenhandels. Innenminister Dobrindt hat das inzwischen aber zugesagt. Im Streit um den Bau eines neuen Sessellifts im Allgäu haben sich Naturschützer und Betreiber geeinigt. Die Oberstdorf-Kleinwalsertal-Bergbahnen verpflichten sich durch den Vergleich zu weiteren Schutzmaßnahmen im betroffenen Gebiet. Da geht's laut Landesbund für Vogel- und Naturschutz etwa um Tiere wie Birkhuhn, Alpenmosaikjungfer, Zitronenzeisig und Waldbirkenmaus. Im Gegenzug kann die Scheittobelbahn am Fellhorn bei Oberstdorf gebaut werden. Sie soll schon im kommenden Winter den Betrieb aufnehmen. FIFA-Boss Gianni Infantino hat Medienberichten zufolge für den heutigen Mittwoch zu einer Krisensitzung des Weltverbands nach Marokko geladen. Der heftig in der Kritik stehende FIFA-Boss, heißt es, habe wichtige Mitarbeiter zu einem Treffen in die Hauptstadt Rabat beordert. Allerdings sei unklar, was er dort genau besprechen wolle. Infantino hatte zuletzt für eine Welle der Empörung in der Fußballwelt gesorgt, als seine Pläne zum Verkauf von WM-Rechten an Investoren bekannt wurden.
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2: 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Bei uns immer die wichtigsten Verkehrsmeldungen zuerst. A96 Bregenz Richtung München. Zwischen Grenzübergang Lindau und Sigmarszell blockiert ein defekter Schwertransport den Standstreifen. Keine Blitzer gemeldet.
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1: Momentan meldet Augsburg Innenstadt bedeckt bei 23 Grad. Bonnstetten 22 Grad und Immenstadt 19 Grad. Am späten Abend liegt bei uns eine dichte Wolkendecke. Im Oberallgäu ziehen noch Schauer durch. Und in Augsburg, Nordschwaben und im Allgäu sinken die Temperaturen in der Nacht auf 18 bis 22 Grad. Morgen scheint zunächst häufig die Sonne, später sind einzelne Schauer und Gewitter möglich, bei 30 bis 32 Grad. Am Donnerstag zeigt es sich vielerorts grauer und unbeständiger, im Norden ist es freundlicher. Zum Freitag kehrt die Sonne zurück, der Abkühlungstrend setzt sich aber fort.
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1: Bei uns immer die wichtigsten Verkehrsmeldungen zuerst. A96 Bregenz Richtung München. Zwischen Grenzübergang Lindau und Sigmarszell blockiert ein defekter Schwertransport den Standstreifen. Keine Blitzer gemeldet.
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1: Aktuell meldet: Augsburg bedeckt bei 23 Grad, Klosterlechfeld 22 Grad und Oberstdorf 17 Grad und trüb. In der Nacht ist es teils wolkig, örtlich fällt noch ein Schauer, später lockert es auf. Zum Morgen setzt sich die Sonne durch, der Wind bleibt schwach. Am Nachmittag wird es heiß mit 27 bis 31 Grad. Am Donnerstag ist es vor allem im Süden wolkiger, im Norden freundlicher. Zum Freitag hin liegen die Temperaturen bei 14 bis 18 Grad und tagsüber wird es wieder sonniger. Zum Wochenende bleibt es überwiegend sonnig und warm.
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4: Ich bin Hendrik Daum. Die schwarz-rote Koalition trifft derzeit Vorkehrungen für eine Neuauflage des Zivildienstes, und zwar für den Fall, dass die Wehrpflicht wieder eingeführt werden muss, um so genügend Soldatinnen und Soldaten zu rekrutieren. Linke und FDP kritisieren diese Vorbereitungen der Bundesregierung für einen neuen Zivildienst. Linken-Chefin Schwertner warnte, ein verpflichtender Zivildienst könnte tariflich bezahlte Arbeit im Sozialbereich verdrängen. Und FDP-Generalsekretär Hagen sagte, die Pläne zeigten, dass die Bundesregierung kein Vertrauen habe, die Sollstärke der Bundeswehr durch Freiwilligkeit zu erreichen. Rund 72.000 Migranten sind vergangene Woche irregulär in die spanische Nordafrika-Exklave Ceuta gelangt. Etwa 70.000 von ihnen sind inzwischen wieder nach Marokko zurückgekehrt. Einige der EU-Mitgliedstaaten hatten Spanien wegen des Vorfalls heftig für seine Migrationspolitik kritisiert. Jetzt haben sich die EU-Innenminister in einer Krisensitzung ausgesprochen. Was dabei rausgekommen ist, berichtet Ursula Winkler.
5: Sie wollen künftig besser vorbereitet sein durch Frühwarnsysteme. Dazu gehört zum Beispiel auch, genauer in die sozialen Medien zu schauen. Denn viele Migranten hatten gesagt, sie seien durch Videos und Nachrichten bei TikTok und Co. auf die angeblich offene Grenze aufmerksam geworden. Sonst hätten sicher nicht zigtausende diese gefährliche Reise angetreten. Mindestens 75 Menschen starben ja im Meer. Der Ansturm hatte auch für Streit zwischen den EU-Ländern gesorgt. Jetzt lobten aber die Innenminister das rasche Handeln der spanischen Behörden.
4: In der Nähe von Schneitzelreuth im oberbayerischen Landkreis Berchtesgadener Land brennt im Moment ein Wald am Kranzbergkogel. Das Feuer ist noch nicht vollständig gelöscht. Eine Drohne der Feuerwehr hat eine Brandfläche von mehreren hundert Quadratmetern ausgemacht. Ein Polizeihubschrauber hat bereits erste Löschversuche aus der Luft unternommen. Gleichzeitig waren Feuerwehrkräfte am Boden im Einsatz. Heute sollen die Löscharbeiten mit mehreren Löschhubschraubern koordiniert fortgesetzt werden. FIFA-Boss Gianni Infantino hat Medienberichten zufolge für den heutigen Mittwoch zu einer Krisensitzung des Weltverbands nach Marokko geladen. Der heftig in der Kritik stehende FIFA-Boss, heißt es, habe wichtige Mitarbeiter zu einem Treffen in die Hauptstadt Rabat beordert. Allerdings sei unklar, was er dort genau besprechen wolle. Infantino hatte zuletzt für eine Welle der Empörung in der Fußballwelt gesorgt, als seine Pläne zum Verkauf von WM-Rechten an Investoren bekannt wurden.
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1: Bei uns immer die wichtigsten Verkehrsmeldungen zuerst. A7 Ulm Richtung Füssenreute zwischen Illertissen und Altenstadt an der Iller, Nachtbaustelle. Der linke Fahrstreifen ist bis 6 Uhr gesperrt. Auf der A96 Bregenz Richtung München zwischen Grenzübergang Lindau und Sigmarszell blockiert ein defekter Schwertransport den rechten Fahrstreifen.
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1: Momentan messen wir in Augsburg Oberhausen bedeckt bei 22 Grad, Obergriesbach 22 Grad und Waldenhofen wolkenlos bei 19 Grad. In dieser Nacht wechseln sich Wolken und Auflockerungen ab, örtlich fällt noch ein Schauer. Zum frühen Morgen bleibt es meist trocken und die Wolken lockern weiter auf. Heute setzt sich rasch die Sonne durch, später wird es heiß bei Höchstwerten zwischen 28 und 31 Grad. Morgen ziehen mehr Wolken durch, längere sonnige Abschnitte sind weiter möglich. Am Freitag kehrt die Sonne verbreitet zurück bei deutlich frischeren 14 bis 17 Grad am Morgen. Zum Wochenende wird es freundlich und erneut warm in Augsburg, Nordschwaben und dem Allgäu.
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1: Bei uns immer die wichtigsten Verkehrsmeldungen zuerst. A7 Ulm Richtung Füssenreute zwischen Illertissen und Altenstadt an der Iller, Nachtbaustelle. Der linke Fahrstreifen ist bis 6 Uhr gesperrt. Auf der A96 Bregenz Richtung München zwischen Grenzübergang Lindau und Sigmarszell blockiert ein defekter Schwertransport den rechten Fahrstreifen.
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0: Momentan meldet Augsburg Hammerschmiede bedeckt bei 21 Grad, Gessertshausen ebenfalls 21 Grad und Durach wolkenlos bei 19 Grad. Zum Start in den Mittwoch, den 5. August, ist der Himmel wechselnd bewölkt, örtlich mit Schauern. In den kommenden Stunden lockern die Wolken häufiger auf, am Nachmittag wird es heiß und örtlich gewittrig. In der Nacht bleibt es mild bei 19 bis 23 Grad. Morgen ziehen mehr Wolken auf und im Süden sind einzelne Schauer oder Gewitter möglich, dort ist es etwas weniger warm. Am Freitag zeigt sich wieder häufiger die Sonne, zum Wochenende wird es erneut sonnig und heiß mit 27 bis 30 Grad tagsüber. In Augsburg, Nordschwaben und dem Allgäu bleibt der Trend warm.
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3: Ich bin Hendrik Daum. Die EU-Staaten wollen nach ihrem Streit über die Migrationskrise in Ceuta künftig geschlossener auftreten. Außerdem wollen sie durch Frühwarnsysteme besser vorbereitet sein. Das halten die Mitgliedsländer nach einer Videokonferenz der Innenminister mit. Vergangene Woche waren insgesamt rund 72.000 Migranten in die spanische Nordafrika-Exklave Ceuta gelangt. Rund 70.000 von ihnen sind inzwischen nach Marokko zurückgekehrt. Aus Madrid berichtet Julia Macher.
4: Spanien sieht sich gestärkt. Alle EU-Partner hätten die schnelle Reaktion und das effiziente Krisenmanagement gelobt, so der Innenminister. Nachdem vergangene Woche Zehntausende Migranten schwimmend und kletternd in die spanische Exklave Ceuta drängten, hatten mehrere Länder Madrids liberale Einwanderungspolitik dafür verantwortlich gemacht.
3: Nach einer Sondersitzung des Innenausschusses zum Anschlag auf den Berliner CSD sind nach Ansicht der Grünen noch viele Fragen offen.